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1: Slater will tanzen. Slater kommt aus den USA und ist bekannt für ihren auffälligen Look mit viel Glitzer, langen blonden Haaren und coolen Outfits. Ihr Song Dance ist ein echter Gute-Laune-Track, bei dem man am liebsten sofort aufspringen möchte. Sie liebt Popmusik aus den 2000ern und lässt sich davon in ihren Songs inspirieren. Ein bisschen wie ein moderner Throwback.

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1: Olivia Rodrigo läuft im Schlafanzug im Schloss Versailles rum. Mit dem Lied Drop Dead beendet die Sängerin aus Kalifornien das Warten auf ihr neues Album You Seem Pretty Sad for a Girl So in Love. Passend zum Songtext des Liedes spielt das Musikvideo nachts in dem französischen Schloss. Olivia rennt da nicht nur im Pyjama mit ihrer pinken Gitarre durch die prunkvollen Hallen, die haben ihr sogar ein ganzes Bett hingebaut. Wild.
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1: Das Lied Wach ist sowas wie eine kleine Wiedersehensparty. Nach 7 Jahren haben sich Irin aus Bietigheim-Bissingen und Reezy aus Frankfurt wieder getroffen, um gemeinsam Musik zu machen. Mit diesem Lied gibt Irin einen weiteren Einblick in sein Album Nostalgia. Es klingt allerdings gar nicht nach Party, sondern viel eher, als hätten die beiden sich ganz viel Raum gegeben, um alle Gefühle zu und rauszulassen. Es geht um Nähe, die man fast spüren, aber nicht ganz festhalten kann. Man merkt, wie sehr sie sich wünschen, verstanden und gehört zu werden. Der Song ist ruhig, ein bisschen melancholisch und genau richtig für Momente, in denen Gefühle ganz leise, aber besonders stark sind.

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1: Was wäre, wenn genau jetzt unsere guten alten Zeiten von morgen sind? Christa Sarandi hat mit Good Old Days einen Song geschrieben, der uns daran erinnert, den Moment richtig zu genießen. Also lachen, tanzen, draußen spielen und alles aufsaugen, was Spaß macht. Die Musik fühlt sich warm an, wie ein Sommertag mit Freundinnen und Freunden und ganz viel guter Laune. Der britische Sänger und Songschreiber liefert uns damit einen perfekten Song für lange Sommerferien voller besonderer Augenblicke, die man nie vergessen will.

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1: Nico Santos arbeitet hart an seiner Lebenseinstellung. Ich werde immer 100 Gründe finden, um sauer zu sein, 1000 Gründe, um traurig zu sein, aber so will ich nicht leben. Das singt er im Song Optimist, während Nico gerade privat alle möglichen Nebenmissionen macht und dabei hier und da auch Geräusche für seine Songs einsammelt, hat er uns ein Lied dagelassen, das uns so lange Kraft und Zuversicht geben soll.
2: Der Song für alle, die gerade kämpfen. Egal wie schwer es ist, gebt die Hoffnung nicht auf und versucht, das Gute zu sehen. Bleibt optimistisch.
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1: Shakira bringt uns den Sound des Sommers. Zum ersten Mal gibt es im Finale der FIFA-Fußball-Weltmeisterschaft eine große Halbzeitshow. Und Shakira steht da zusammen mit Madonna und BTS auf der Bühne. Klar, dass sie dafür auch einen eigenen WM-Song gemacht hat. Gemeinsam mit Burna Boy aus Nigeria singt sie darüber, wie schön es ist, wenn die ganze Welt zusammenkommt, um mitzufiebern, zu feiern und Fußball zu lieben. Und jetzt kommt das Allerbeste. Mit ihrem Song Die Die tun sie auch noch was Gutes. Alle Einnahmen werden gespendet, damit Kinder in ärmeren Regionen leichter zur Schule gehen und lernen können.

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1: Bei Young Pep werden gerade alle Träume wahr. Der Leipziger Rapper ist schon seit Jahren Fan von Kid Capri aus Bremen und hat seine Musik oft gehört. Jetzt haben sie einfach einen gemeinsamen Song. Wie es dazu gekommen ist, erzählt Young Pep in Ganz oben. Kid Capri spricht darüber, dass es in der Musik manchmal sehr schnell geht und viel Druck entstehen kann. Und dass nicht immer alles echt wirkt.

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1: Drei Facts hat uns Jolle über sich dargelassen. Sie kann ihre Augenlider hochklappen. Sie hatte früher Rennmäuse namens Keks und Krümel. Und sie liebt Heimwerken über alles und hat sogar drei verschiedene Sägen. Außerdem ist sie halt auch noch Sängerin, Songschreiberin und Synchronsprecherin, kommt aus Hamburg und hat endlich ihren eigenen Sound gefunden, hat sie uns im Interview erzählt. Für ihren neuen Song Tief war das Ziel vor allem Leichtigkeit.
2: Neben diesem ganzen Drama, was ich dann doch manchmal auch verspüre, wenn ich Musik schreibe, ist es eigentlich alles nicht so tief. Ich weiß, man sollte das nicht machen, man muss sich nicht vergleichen oder so seine Schicksale nicht vergleichen, aber es gibt auf jeden Fall Menschen auf dieser Welt, die es wesentlich schlechter getroffen haben und da ein bisschen, ich glaube, ich wollte ein bisschen demütig sein, aber auch ein bisschen embracen, die Sonne wieder reinzulassen und dass nicht alles immer so schlimm ist, wie man sich das im Kopf ausmalt.

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1: Bibi Rexha hat einen Haufen neuer Mucke am Start. Ihren Song Sad Girls zusammen mit DJ David Guetta und ihr neues Album Dirty Blonde. Sad Girls klingt nach einer großen Tanzparty mit schnellen Beats und funkelnden Sounds. In dem Lied geht's darum, wie man sich fühlt, wenn das Herz mal ein bisschen traurig ist. Aber statt sich zu verkriechen, heißt es hier, Musik an und weiter tanzen. Denn manchmal hilft ein guter Song dabei, sich stärker und wieder richtig gut zu fühlen.
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1: Bella Kay ist gerade total gefragt. Die Singer-Songwriterin aus Texas ist erst 20 Jahre alt und schon richtig erfolgreich. Sie hat vor kurzem neue Songs veröffentlicht und darf sogar als Voract bei großen Stars wie Gracie Abrams und Noah Kahan auftreten. Ziemlich cool. In ihrem Song Stop geht es darum, auf sich selbst zu hören, Grenzen zu setzen und auch mal Stopp zu sagen.

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1: Leonie und Marcus and Martinez wollen uns tanzen sehen. Die norwegischen Zwillingsbrüder sind mittlerweile richtig erwachsen geworden und bereit, das Nachtleben auf den Kopf zu stellen. Zusammen mit Leonie träumen sie in ihrem Song Moonlight davon, die ganze Nacht im Mondlicht durchzutanzen. Für das Coverfoto sind sie sogar auf ein Berliner Dach geklettert, mit einem riesigen Mond im Hintergrund. Aber ich sag's euch, die Sonne eignet sich auch ganz hervorragend als Disco-Kugel.
2: Hey Leute, hier ist Leonie und das ist meine neue Single.
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1: Young St. Paul und Anaïs knipsen den Frühling an. Ihr Song Art Attack klingt warm und ein bisschen verträumt und erzählt davon, wie sich im Leben vieles verändert, man sich aber innen trotzdem noch gleich fühlt. Young St. Paul ist ein Rapper aus Baden-Württemberg. In seinen Songs geht es oft darum, erwachsen zu werden, seinen Platz zu finden und mit inneren Widersprüchen umzugehen. Die Münchnerin Anaïs ist bekannt für ihre sanfte Stimme und dafür, Gefühle in ruhige, schöne Melodien zu packen. Zusammen haben sie mit Art Attack einen perfekten Song für länger werdende

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1: Sahide macht sich zu ihrem Geburtstag einfach selbst ein Geschenk, und zwar einen neuen Song. Der heißt Sweet 16. Der Track hat einen coolen Dance-Pop-Beat, zu dem die Berlinerin locker rappt und jede Menge Party-Vibes versprüht. In Sweet 16 geht's um Geburtstag feiern, Blitzlichter, die ersten großen Freiheiten und das glitzernde Leben wie ein echtes It-Girl.

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1: Kennt ihr dieses Gefühl, wenn gerade irgendwie alles gleichzeitig passiert? Schule, Hobby, Erwartungen und man sich einfach mal einen Moment wünscht, in dem der Kopf leise wird. Genau dieses Gefühl hat Sarro in seinem ersten Song eingefangen. Bevor Sarro sich der Musik gewidmet hat, spielte er Basketball in der Oberliga für die Uni Riesen. Jetzt singt der 19-Jährige in Wie man tanzt von der Sehnsucht nach Leichtigkeit und von Menschen, die es schaffen, dass man den ganzen Stress für einen Augenblick vergisst.

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1: Santa würde die Kinderradionacht am liebsten jeden Tag feiern. 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

0: Hallo, ich bin Tim, heute auf der Suche nach einem besonderen Fahrradladen. Den kennt ihr bestimmt. Figarino hat mich heute eingeladen. Er will uns zeigen, wie sein Podcast entsteht. Jede Woche gibt es ein neues Abenteuer von ihm und seinem Kater Long John zu hören. Wir schauen heute hinter die Kulissen. Ich bin mit Figarino im Funkhaus vom MDR in Halle verabredet. Ein großer gläserner Bau hier im Foyer. Da befinde ich mich gerade, kann ich durch die Scheiben schon ein Radiostudio sehen. Was das jetzt hier mit einer Fahrradwerkstatt zu tun hat, wo ja normalerweise Figarino lebt und arbeitet, das frage ich mich gerade noch so ein bisschen. Ah, da ist gerade jemand. Hallo, ich suche gerade Figarino.
1: Hallo, du bist der Tim, stimmt's?
0: Genau, da bin ich.
1: Dann willst du bestimmt zum Fahrradladen, richtig?
0: Woher weißt du das?
1: Ja, das habe ich mir gedacht. Ja, ich habe wahrscheinlich hellseherische Fähigkeiten. Nein, Spaß beiseite. Ich würde dich mal führen. Komm einfach mal mit.
0: Du kennst dich ja gut aus, ja?
1: Also richtig, alles kenne ich auch nicht, aber ich weiß sehr genau, wo der Fahrradladen ist. Ja. Und es ist so, dass man den jetzt nicht direkt erwartet, wenn man hier im Gebäude steht, aber er ist hier, vertrau mir.
0: Fahrstuhl, gerade die Tür ist aufgegangen, vom Fahrstuhl auch schnell durch. Also auch ein gläserner Fahrstuhl, mal gucken, ob ich hier, ein bisschen Höhenangst, mal gucken, wie hoch wir müssen.
1: Nur bis zur zweiten Etage.
0: Das schaffe ich.
1: Obwohl, das ist natürlich für Leute mit Höhenangst, dadurch, dass man rausgucken kann und sich der Boden entfernt. Und jetzt sind wir gerade eine Etage zu weit gefahren. Naja, nicht so schlimm. Dann drücken wir halt nochmal.
0: Damit wir gleich richtig hoch sind. Also ihr merkt schon, ich bin auf dem Weg und bin gespannt. Bleibt dran hier bei MDR Twins.
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0: 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Und wir sind heute zu Gast bei Figarino, den Podcast, den ihr alle kennt oder den die meisten von euch sicherlich kennen. Und heute dürfen wir hier so ein bisschen hinter die Kulissen gucken. Wir sind im Fahrradladen eingeladen, in der Fahrradwerkstatt. Nur ich bin hier gerade beim MDR unterwegs. Irgendwo hier soll die Fahrradwerkstatt sein. Und ich bin im Augenblick so ein bisschen orientierungslos. Das heißt nicht ganz. Ich bin nämlich mit jemandem unterwegs, der mich im Foyer mitgenommen hat und gesagt hat, er kennt sich aus, er weiß, wo der Fahrradladen ist. Wie weit sind wir denn jetzt entfernt?
1: Wir sind ganz nah. Wir sind durch ein paar Gänge gegangen. Das ist ja irritierend, das gebe ich zu. Aber hinter diesen Türen, die wir gleich durchschreiten, verbirgt sich der Fahrradladen. Ich bin Rashid, Daniel Sidgi. Ich bin der Schauspieler, der Figarino spricht und auch seinen Kater. Und deswegen weiß ich natürlich, wo es lang geht.
0: Ach, ich dussel und ich habe dich gar nicht... Natürlich, die Stimme kam mir gleich bekannt vor. Und da bin ich ja gleich in den Richtigen geraten. Du hast mich hier quasi eingeladen heute.
1: Richtig, ganz genau. Pass auf. Und jetzt machen wir hier diese schwere Tür auf. Die erste ist eine Studio-Doppeltür.
0: Wow. Nummer eins. Okay, wie so eine kleine Schleuse hier. Also zwei Türen hintereinander. Ich mache mal die zweite ganz brav zu. Und jetzt sind wir hier tatsächlich in so einem großen Studiobereich. Ich sehe schon ein großes Mischpult, aber du kannst mir am besten erzählen, wo wir jetzt hier gelandet sind.
1: Ja, dieser Raum nennt sich die Hörspielregie. Das heißt, hier sitzen Redaktion und die Toningenieure, während wir den Podcast aufnehmen. Da, wo wir aufnehmen, also der eigentliche Fahrradladen, der ist hinter diesen Scheiben. Dort hinten. Man kann also schon mal einen Blick hineinwerfen. Und die beiden Kollegen, die sich hier schon vorbereiten auf die nächste Aufnahme, sind der Holger und die Anna.
2: Hallo,
0: Hallo ihr beiden. Sage ich direkt Tag. Ich bin Tim.
3: Hallo, ich bin der Holger.
4: Ich bin Anna. Hi, Tim.
0: Sehr schön, euch kennenzulernen. Anna, wofür bist du zuständig?
4: Oh, ich plane und organisiere unsere Aufnahmen. Ich denke mir mit unserer Autorin Franziska die Themen aus. Ich gucke, dass alle pünktlich da sind und dass wir jede Woche auch eine Folge für euch liefern, also für die Kinder. Und manchmal spiele ich auch mit.
0: Genau, deine Stimme kommt mir auch bekannt vor. Du bist, glaube ich, die Freundin von Figarino. Du bist Bärbel.
4: Aber sowas von bin ich die Freundin von Figarino. Die Bärbel, genau, die wohnt mit dem Haus und ja, erlebt ganz viel mit ihrem Figarino.
0: Sehr schön. Und Holger, was machst du?
3: Ich bin der für den Ton verantwortlich ist hier. Manchmal spiele ich auch mit, so kleinere Rollen, die dann im Manuskript auftauchen. Da mache ich dann wirklich den Sprecher.
0: Also du bist tatsächlich auch derjenige, der dieses Riesenmischpult mit diesen vielen, ich glaube Kanälen, sagt man, bedienen kann. Also das heißt, da sind ganz viele Knöpfe oder Schieberegler, die man rauf und runter fahren kann.
3: Ja, da sind viele, viele Regler, die man zuweilen auch wirklich braucht. Und unter anderem bediene ich das Pult, nennt sich das, also ein Mischpult. Und ich bediene auch das Schnittsystem. Ich schneide auch, baue Dinge in die Aufnahmen mit ein, die Geräusche, die wir brauchen, die suche ich dann

0: seinen Kater Long John Silver erleben. Ja.
1: Vielleicht kannst du uns kurz mal Figarino vorstellen. Also es gibt vielleicht 2, 3 Leute, die Figarino noch nicht gehört haben und ab heute dann große Fans sind. Wer ist das eigentlich?
0: Figarino, der hat so einen kleinen Fahrradladen in einer Kleinstadt, die uns irgendwie bekannt vorkommt, auch wenn wir sie nicht kennen. Und er ist ein bisschen ein schusseliger Typ. Tatsächlich glaube ich, die Autorin Franziska Anna Opitz-Karg, die kennt mich ziemlich gut und hat mir quasi die Figur so ein bisschen auf den Leib geschrieben. Er ist ein sehr netter, umgänglicher Zeitgenosse, ein bisschen schusselig, aber auch irgendwie genial, sehr kreativ und manchmal auch ein bisschen einfältig, ja.
1: Du bist Schauspieler und das Tolle ist ja, dass du eben nicht nur Figarino sprichst, sondern tatsächlich auch seinen Kater und musst natürlich da auch bei den Stimmen hin und her switchen. Wie funktioniert das, dass man immer die Stimme, also Figarino klingt ja so wie du, aber der Kater klingt ganz anders. Vielleicht kannst du ihn einmal kurz erklingen lassen.
0: Aber natürlich kann ich den mal kurz erklingen lassen, ich muss den mal kurz holen. Der Kater hat nur ein Auge, der hat ein Auge unterwegs verloren. Deswegen, wenn ich die Stimme mache, muss ich selbst, um mich da hineinzufinden, auch ein Auge immer zumachen.
2: Dann fällt es mir irgendwie leichter, in diese Stimme hineinzukommen. Ja, irgendwie hat sich diese Stimme mit dem Auge verbunden, sozusagen.
1: Ist das der einzige Trick, wie du immer wieder diese Stimme genau triffst? Oder gibt es da noch was anderes?
0: Tatsächlich habe ich am Anfang, als wir das gemacht haben, immer ein bisschen Zeit gebraucht, um mich da reinzuhören. Mittlerweile kenne ich die Figur aber gut genug, um zu wissen, da ungefähr ist der Stimmensitz. Da ist das Zentrum der Stimme sozusagen. Ist es eher im Hals oder eher im Kopf? Und dann habe ich schon quasi ein körperliches Gedächtnis. Ah, das ist diese Figur. Und dann kommt die quasi aus mir heraus.
1: Ja. Und der Kater, der ist ja so ein bisschen arrogant. Ne? Der Figarino ist so der Nette, der versucht es allen recht zu machen, ja. Aber der Kater, dem ist eigentlich egal, was die anderen von ihm denken, oder?
2: Entschuldigung, arrogant? Ich bitte Sie, das habe ich ja wohl überhört.
0: Natürlich ist der Kater, kann was Arrogantes haben, er ist vor allem aber ein Genie. Ja. Also er ist ein extrem belesener, sehr gebildeter und sehr, sehr schlauer Kater.
1: Mein Fehler, Long John, bitte vergib mir, natürlich ein Genie und dieses Genie wird uns jetzt mitnehmen in den Fahrradladen. Da dürfen wir uns jetzt gleich mal umschauen.
2: Na dann, folgt mir.

0: Quiz-Time!
1: So, Tim, dann komm mal mit rein. So.
2: MDR Teens Queen heute bei Figarino bei der Produktion vom Podcast und Rashid, also alias Figarino, zeigt mir jetzt seinen Arbeitsplatz, ne?
1: Ja, richtig, genau. Das hier ist sozusagen der Fahrradladen, auch wenn es natürlich eigentlich ein Hörspielstudio ist. Aber alles, was man im Fahrradladen hören kann, das ist hier auch wirklich im Studio. Also hier zum Beispiel, da ist wirklich eine Werkzeugkiste.
2: Hammer zum Beispiel da.
1: Da kann man mit allen möglichen herumklappern. Da gibt es alte Fahrradklingeln, die auch tatsächlich noch funktionieren. Zum Beispiel Kisten, Gerümpel, in denen Figarino immer mal kramt. Es steht auch wirklich ein Fahrrad rum, denn das Reparieren an einem Fahrrad, das klingt am besten, wenn man das wirklich an einem Fahrrad macht.
2: Weißt du, was mir sofort auffällt? Hier ist eine Säule und da sind tatsächlich auch verschiedene, ja, sowas wie Klingeln angebracht.
1: Richtig, genau. Das ist der Klingelbaum. Da gibt es ganz unterschiedliche Türklingeln, die ab und zu im Hörspiel gebraucht werden. Zum Beispiel oder.
2: Mach mal jemand bitte die Tür auf.
1: Genau. Zum Beispiel Figarinos Telefon ist auch hier. Das ist ein schönes altes Wählscheibentelefon.
2: So ein altes schwarzes.
1: Ja, das klingt auch wirklich noch, wenn man das abnimmt und hat so einen kleinen Glockenklang mit drin. Also ganz viele Gegenstände, ganz viele Objekte, die wirklich einen originellen Klang abgeben, gibt es hier im Studio und damit agieren wir dann, während wir das aufnehmen. Dort in der Mitte ist das Mikrofon, in dessen Richtung alle Texte gesprochen werden. Und am Ende ist auf der anderen Seite, wenn wir durch die Scheibe gucken, der Holger an seinem Pult und schneidet aus den unterschiedlichen Textfragmenten die Sendung zusammen.
2: Genau. Ja, wenn du sagst, es gibt verschiedene Elemente, aus denen die Sendung zusammengeschnitten wird, wie ist das denn? Also wie läuft die Aufnahme jetzt ab? Du stehst ja an deinem Mikrofon, das an einem Stativ angebracht ist, so ein bisschen von oben kommt. Und wie geht's dann los?
1: Ja, meistens beginne ich damit, erstmal den Figarino einzusprechen für ungefähr 1,5-2 Seiten. Das ist ungefähr so die Stimmung, die Gefühlslage von Figarino, die ich mir abspeichern kann. Dann springe ich in den Long John, spreche am selben Mikrofon, weil die befinden sich ja oft im selben Raum, den Part, den Long John entgegnet auf die Repliken von Figarino. Und dann gehe ich wieder zurück in den Figarino und so passiert das immer im Wechsel. Das heißt, ich mache erst die eine Figur und dann die andere Figur direkt hinten dran. Jetzt fragt man sich natürlich, wieso macht er das nicht alles zeitgleich? Aber es ist natürlich so, wenn man sich mit jemandem unterhält, hat der auch klingende Reaktionen auf das, was sein Gegenüber sagt. Und das muss man natürlich auch irgendwie hören. Das heißt, das Mitreagieren auf den Text, den die andere Figur sagen würde, ist natürlich auch immer mitzuspielen. Und das läuft quasi parallel. Deswegen kann man das nicht einfach im Wechsel hin und her machen, sondern man stellt sich sozusagen vor, dieselbe Situation passiert zweimal. Einmal aus der Sicht des Katers und einmal aus der Sicht des Fahrradschraubers.
2: Aber im Prinzip hast du ja dann nicht wirklich jemanden, mit dem du redest. Wie schaffst du das, dass es trotzdem wie ein Gespräch dann klingt?
1: Ja, das ist so ein bisschen Übungssache, dass man sich versucht zu merken, wie war denn das, was Figarino gespielt hat, was er gesagt hat. Wie war seine Gemütslage, wie war er drauf, war er aufgeregt? Habe ich ihn eher ganz langsam gemacht oder ziemlich schnell? Das muss man sich versuchen zu merken. Das geht so ungefähr so zwei Seiten, hat man das gut in Erinnerung und kann sehr direkt als Gesprächspartner darauf reagieren. Und dann bin ich auch nicht immer alleine. Also wenn Bärbel zum Beispiel im Studio ist, dann nehmen wir das zusammen auf. Oder wenn Conny mit im Studio ist, dann nehmen wir das alle zusammen auf.
2: Also Conny ist auch jemand, der in dem Haus wohnt, in dem Figarino auch seine Fahrradwerkstatt hat. Und wie Figarino, also Rashid, es schafft, verschiedene Stimmungen tatsächlich auch herzustellen. Also mal ist er natürlich gut drauf, mal vielleicht auch traurig. Darüber reden wir gleich hier bei MDR Teens.

0: MDR Tweens mit Tweenscreen. Heute sind wir im großen Hörspielstudio, in dem der Figarino-Podcast aufgenommen wird. Wir haben gerade schon gehört, hier gibt es allerlei Requisiten, wie zum Beispiel ein altes Telefon oder auch ein Fahrrad, was in der Ecke steht. Aber sonst findet natürlich vieles in der Fantasie statt. In der Fantasie auch von Rashid, denn du musst dich hier auch in verschiedene Stimmungen versetzen, weil Figarino ist ja nicht immer gleich drauf. Wie machst du das?
1: Ich mache das meistens sehr, sehr kurzfristig, bevor ich es aufnehme, um quasi den ersten Impuls, das, was man als erstes empfindet, wenn man die Texte liest, das ist meistens richtig. Ne? Und das Bild, was sich da zusammensetzt, das ist oft das Richtige. Das versuche ich mir zu vergegenwärtigen. In was für einer Situation ist er? Wie würde ich mich an seiner Stelle fühlen? Und ja, dann muss man sich das gut ins Gedächtnis rufen, dass das eben genau die Stimmung ist, die es jetzt nur mit der Stimme zu transportieren gibt. Ja.
0: Also denkst du zum Beispiel auch manchmal dran, wie war das, als ich das letzte Mal sauer war, wenn Figarino sauer ist?
1: Ja, das kommt schon mal vor, ganz genau. Das sind ja auch oft so Situationen, die man so aus seinem Leben kennt. Man hat sich schon mal mit Freunden gestritten, man hat schon mal ein Missverständnis mit seiner Freundin gehabt oder so. Das sind alles Situationen, die kennt man ja irgendwie und man kann sich daran erinnern. Und natürlich muss man sich auch ein bisschen da hineinversetzen, wenn man die Texte spricht.
0: Und du hast deinen Text jetzt hier auf dem Tablet vor dir. Das heißt, also du musst nichts auswendig lernen.
1: Nee, tatsächlich. Dafür lerne ich nichts auswendig. Das muss ich oft im Theater machen, wo ich ja nicht mit dem Tablet über die Bühne rennen kann. Aber dadurch, dass mich hier keiner sieht, habe ich die Möglichkeit, das abzulesen. Ja. Und ich nehme das Tablet, weil ich habe das ganz lange mit Papier gemacht und dann muss man sich über eine ganz bestimmte Art von Rhythmus angewöhnen. Denn das Wackeln und Knistern vom Papier ist oft auf der Aufnahme und dann ist das ein bisschen praktischer, das übers Tablet zu machen.
0: Musst du denn hier eigentlich auch die Bewegungen mitmachen? Also wir haben ja gerade festgestellt, es gibt hier schon zum Beispiel den Werkzeugkasten, ne, mit dem Hammer zum Beispiel. Achtung, das war der Hammer auf einer Keksdose. Oder stehst du die ganze Zeit nur steif da?
1: Wir nehmen mit einem Raummikrofon auf, das sozusagen den Raum der Fahrradwerkstatt des Fahrradladens einigermaßen abbildet, das heißt räumliche Bewegungen muss ich tatsächlich mitmachen. Also wenn er aus seiner Wohnung kommt, dann kommt er tatsächlich aus der Entfernung auf das Mikrofon zu. Auch wenn er von Richtung Ladentür kommt, muss ich tatsächlich aus der Richtung der Ladentür oder der Hoftür kommen. Ich muss nicht alles mitmachen, aber oft hilft es quasi die räumliche Bewegung der Figuren im Raum mit anzudeuten. Das heißt, wenn ich zum Beispiel das Zwiegespräch zwischen Figarino und Long John mache, dann weiß ich, ich befinde mich eher auf der einen Seite des Mikrofons, wenn ich Figarino mache. Und dann weiß ich, wenn Long John dran ist, dann gehe ich besser auf die andere Seite. Der hat eine andere Bewegung, der kommt vielleicht von der Katzenklappe oder von seinem Katzenkörbchen. Und dann ist diese Bewegung auf das Mikrofon zu, das, was ich dann tue, dass ich ihn auch real vor Mikrofon tue. Ja.
0: Das ist jetzt ja hier auch ein ganz besonderer Raum. Ne? Man spricht, glaube ich, auch vom schalltoten Raum.
1: Genau, schalltoten oder reflektionsarmen Raum, genau.
0: Vielleicht kannst du das mal erklären. Also dieser Raum hat eben keinen Hall, also kein Echo zum Beispiel. Oder wenn ich schreie, meine Stimme wird nicht von den Wänden zurückgeworfen. Warum ist das wichtig?
1: Das ist wichtig dafür, dass unterschiedliche Situationen ja unterschiedliche Atmosphären zur Folge haben. Wenn also Figarino und Long John zum Beispiel in einer großen Konzerthalle sind, dann klingt diese Konzerthalle auf eine ganz bestimmte Art und Weise. Und im schalltoten oder reflektionsarmen Raum haben wir die Möglichkeit, diese Atmosphäre über unseren Dialog drüber zu legen. Wenn der Raum schon einen eigenen Klang hätte, einen Eigenklang hätte, eine eigene Reflexion hätte, dann wäre das nicht mehr so ohne weiteres machbar. Deswegen macht man solche Aufnahmen eben im reflektionsarmen Raum.
0: Ja. Also dieser Raum hier kann sich zum Beispiel in einen Dschungel verwandeln oder aber auch in
1: die Wüste oder etwas, was ganz, ganz kalt ist, denn auch Kälte, auch Temperatur hört man ein bisschen an der Art und Weise, wie Raum reagiert. In so ziemlich alles, was man räumlich erzeugen kann.
0: Und wie das funktioniert, das lassen wir uns jetzt von Holger erklären, der ja hinter der Scheibe sitzt und hier die ganzen Aufnahmen mit seinem großen Mischpult aussteuert. Und ich bin gespannt, was der so für Tricks hat.
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0: Sollte das wissen?
1: MDR Teens mit Teenscreen. Jetzt waren wir gerade in Figarinos Fahrradladen sozusagen unterwegs, also hier im großen Hörspielstudio beim MDR, wo Figarino, wo der Podcast aufgenommen wird. Und ja, Rashid hat gerade gesagt, ich soll jetzt mal auf die andere Seite der Scheibe gucken, dort wo nämlich der Holger sitzt, der nämlich alles aufnimmt, was im Studio passiert. Das heißt, ich muss hier nochmal durch so eine große Tür durchgehen und bin jetzt in dem Regieraum. Da sitzt Holger hinter seinem großen Mischpult und ich habe ja vorhin schon bewundert, dass hier so viele Schieberegler sind. Holger, brauchst du die tatsächlich alle?
2: Na, nicht immer alle, aber ich brauche schon eine ganze Menge.
1: Und hinter jedem Regler versteckt sich im Prinzip ein Mikrofon oder was hat es mit diesen Reglern
2: nein,
1: auf sich?
2: Nein, gar nicht. Das ist unterschiedlich. Die sehen zwar alle gleich aus, aber ich belege mir die unterschiedlich. Und zwar dieser Regler, den du hier siehst gerade, das ist der Regler, auf dem haben wir Figarinos Spur gelegt. Das kann ich dir einfach mal vorführen.
1: Also Spur ist quasi das, was du aufzeichnest.
2: Ja, wir haben hier ein Programm. Wir zeichnen die beiden Figuren auf ein, zwei oder manchmal drei Spuren auf. Dann kommt die Anna noch dazu oder dann kommt der Conny oder andere Schauspieler. Die kriegen jeweils eine eigene Spur. Dann wird der Part, den wir davon nutzen möchten, also der gut ist, den schneiden wir aus und legen uns das Ganze in ein anderes VIP, nennt man das. Es ist ein virtuelles Projekt. Da kriegt dann jede Person eine einzelne Spur.
1: Holger hat hier links neben sich einen großen Monitor. Ja. Da sind eben diese verschiedenen Spuren, wie er sagt. Das heißt, auf den Spuren erkennt man so Wellenlinien und diese Wellenlinien, das ist das gesprochene Wort.
2: Ja, das ist richtig. Man sieht die Amplitude, das ist die Lautstärke der einzelnen Worte und Buchstaben, die die Schauspieler sprechen. Und zwar hier auf der ersten Spur haben wir jetzt Figarino.
3: Lotte habe ich im Treppenhaus zwar nicht gefunden, aber dafür
2: und
3: hat
2: der
3: sie
2: liegt jetzt hier bei mir auf diesem Regler und dann kann ich hier lauter machen. Oder kann ihn natürlich eben auch leiser machen. Oder mit einem bestimmten Halbprogramm kann ich ihn auch nach hinten in den Raum schicken. Auch das kann ich dir gerne mal oder euch vorführen.
1: Ja, das ist natürlich spannend. Also man könnte sich natürlich auch eine Situation vorstellen, Figarino ist jetzt gerade in einer Kirche. Die klingt natürlich anders als jetzt zum Beispiel seine Fahrradwerkstatt.
2: Das kann ich dir gerne mal vorführen. Da gibt es hier drüben noch einen anderen Monitor.
1: Da sind tolle Bilder auch drauf,
2: genau.
1: Tatsächlich.
2: Und an den Bildern kann man sehr gut sehen. Jetzt habe ich hier eine große Kirche und kann den Figarino jetzt in einer Kirche herumlaufen lassen oder sprechen lassen.
1: Also Holger hat jetzt tatsächlich hier auf das Bild mit der beeindruckenden Kirche, die sieht man von innen, da sieht man also diesen Raum schon, durch den sich jetzt gerade gleich Figarino bewegen soll, draufgeklickt und jetzt hören wir mal, wie das klingt, wenn Figarino plötzlich in der Kirche steht.
2: Jetzt hören wir erstmal ganz kurz den Figarino, wie er klingt, wenn er in seinem Laden ist, von der Akustik her.
3: Dicker, guck mal, na guck mal, was ich habe. Ja!
2: Das ist die Akustik von dem Fahrradladen und jetzt lassen wir den Figarino mal in einer Kirche sprechen.
4: Oh Mann, das ist aber ein ziemlich guter Apfelkuchen, den Lotte da gebacken hat. Willst du probieren, Dicker?
1: Ja, super.
2: Den Unterschied, den hört man schon. Und so kann man eben unterschiedliche Räume herstellen mit diesen Programmen, die wir hier haben. Und dadurch kann man den Figarino, wenn der zum Beispiel, wie ja viele kennen, ins Internet hineingeschlotzt wird, in eine Kirche zum Beispiel oder auch in einen großen freien Platz, in den Wald hinein, an einen See. Das lässt sich alles hier mit den Sachen, die ich hier habe und den Effektgeräten herstellen.
1: Und jetzt haben wir ja gerade auch schon dieses Programm kennengelernt, wo eben diese verschiedenen Aufnahmen bearbeitet werden. Und das sieht ja auch aus wie so kleine Kästchen, die du da zusammenschiebst. Das heißt also, die verschiedenen Elemente, die verschiedenen Aufnahmen werden von dir zusammengebaut wie so ein Puzzle oder wie kann man sich das vorstellen?
2: Genau so ist es ja. Dadurch, dass der Figarino, also der Rashid, den Figarino spricht und natürlich die Katze, das macht er ja nacheinander. Man hört es aber eben nicht, weil ich auf der einen Spur den Figarino hinlege und auf die zweite Spur dazu kann ich hier ganz einfach in dem Programm den Figarino jetzt abspielen.
4: Das ist aber ein ziemlich guter Apfelkuchen, den
0: Willst du probieren, Dicker?
5: Mitnichten.
2: Und dieses Element kann ich jetzt aber auch nach hier vorne schieben von Long John und dann hört sich's ganz anders an.
5: Mitnichten.
0: Willst du probieren, Dicker?
5: Ich tue mich lieber an meinen Würstchen gütlich.
2: Und der Rashid, der hat das super Vermögen, dass er diese Rollen getrennt spricht, aber wenn man sie dann zusammenbaut, sie so klingen, als würden wirklich Kater und Fahrradschrauber miteinander reden, obwohl die nacheinander sprechen. Das ist die große Kunst und das kriegt er super hin.
1: Und so ist es eben überhaupt möglich, dass er sich mit sich selbst unterhalten kann, also einmal durch seine Schauspielkunst und auf der anderen Seite, weil du das hier am Computer zusammenschiebst, sodass ein Gespräch möglich ist, obwohl das eben nur eine Person ist. Und wie lange dauert es dann, bis eine Folge fertig ist?
2: Das kann man so nicht genau sagen, weil es kann auch sein, dass im Fahrradladen sehr viele Geräusche dazu gebaut werden müssen. Wir haben jetzt zum Beispiel ein Stück, da kommt ein Igel, oder wir hatten vorher ein Stück, da kommt ein Meerschweinchen. Da muss man sich natürlich schon Gedanken machen. Man muss ein Meerschweinchen suchen, was so klingt, als wäre es in dem Fahrradladen. Man muss es in diese Akustik hineinbringen. Das muss sich bewegen. Das sind aufwendige Dinge, die man dann zurechtfummeln muss, weil das eben immer kleine Schnipsel sind, die man einbauen muss. Und sowas nachher hinzukriegen, ist doch teilweise sehr aufwendig. Aber auch Szenerien, die außerhalb des Fahrradladens stattfinden, wie zum Beispiel, wir hatten eine Folge Figarino in Rom. Da kommt er in einen großen Saal, da ist ein Riesenessen. Dann verlässt er diesen Saal, muss flüchten, rennt mit dem Kater im Freien herum, wird verfolgt. Das sind dann sehr aufwendige Dinge, weil natürlich Menschen mitrennen müssen sie ansprechen. Du musst Laufgeräusche haben, du musst die Akustik haben aus dem alten Rom von damals. Das sind Sachen, da muss man sehr lange suchen, viele Geräusche auch selber machen, damit man nachher diese Illusion entstehen lassen kann.
1: Also man kann auch ein bisschen sagen, Holger ist nicht nur Toningenieur, er ist auch Zauberer mit seinem Computer und mit der Technik und schafft es halt hier Orte zu kreieren, die tatsächlich so nur in diesem Computer existieren. Holger, vielen Dank, dass du uns ein bisschen deine Arbeit erklärt hast.
2: Gerne, gerne.

0: MDR Teens mit Teenscreen. Ich bin jetzt immer noch im Regieraum, dort wo quasi die Aufnahmen für Figarino ein wenig gesteuert werden. Und hinter Holger, den wir gerade kennengelernt haben, den Toningenieur, sitzt Anna, die Redakteurin. Die haben wir am Anfang der Sendung auch schon getroffen. Und Anna, du sitzt hier hinter so einem wichtigen Mikrofon. Das ist jetzt aber nicht, um deinen Part als Bärbel aufzunehmen.
1: Nein, das hat mit Bärbel so gar nichts zu tun. Wenn ich Bärbel bin, dann bin ich ja die Figur in dem Hörspiel. Aber wenn ich hier sitze, dann bin ich Anna in der Regie sozusagen. Und mit diesem Mikrofon kann ich, wenn ich hier einen Knopf drücke, hier gibt es auch so ein kleines Pult mit bunten Knöpfen, draufdrücken, reinsprechen und dann hören die Schauspieler, also Rashid insbesondere mich, weil der ja hinter der Glasscheibe ist, der würde mich sonst nicht hören. Also auf die Art und Weise kann ich mit ihm sprechen, wenn er im Studio ist, wenn wir was aufnehmen.
0: Und was sagst du ihm dann?
1: Ich sag dann zum Beispiel sowas wie, hast du super gemacht, Rashid, vielen Dank. Ja, super, danke. Manchmal sage ich aber auch, vielleicht kannst du uns den Satz nochmal geben, ein bisschen langsamer oder mit einer anderen Betonung. Vor allem versuche ich natürlich, möglichst wenig zu sagen und ihn nicht zu stören.
0: Und du bist ja die ganze Zeit dabei, wenn so eine Folge entsteht. Und es geht ja nicht erst hier los im Studio, sondern wie ist da der Prozess?
1: Der Prozess ist, dass wir uns natürlich die Themen schon im Vorlauf von so 2 bis 3 Monaten überlegen, die wir machen möchten. Also wenn ihr oder wenn unsere Figarino-Fans die Weihnachtsfolge hören, dann zu Weihnachten, dann haben wir die meisten schon zum Beispiel im Oktober aufgenommen. Das heißt, ich überlege dann schon im Herbst, was können wir da machen. Das mache ich natürlich nicht alleine, sondern wir haben ja Franziska, die unsere Geschichten schreibt. Und mit Franziska telefoniere ich regelmäßig und dann überlegen wir uns, welche Themen wir als nächstes gern umsetzen möchten. Manchmal hat Franziska gar eine Idee, manchmal habe ich eine Idee. Wir bekommen aber auch ganz viele tolle E-Mails von Kindern, die sich Themen wünschen, die wir natürlich versuchen, so gut es geht, auch umzusetzen. Ja, und dann legen wir das fest, schauen, dass wir ein bisschen Abwechslung in den Themen haben, also dass alles mal bedient wird, Natur, Umwelt, Tiere, so soziale Themen, Schule oder sowas. Und dann natürlich unsere Spezialfolgen, die unsere Hörerinnen und Hörer ja auch kennen, wo dann zum Beispiel Frau Muschelknauz dabei ist und wo Conny dabei ist, wo Bärbel dabei ist, die so ein bisschen größer sind und wo es dann mehr um die Action geht, die wir dann zu Ostern zum Beispiel setzen. In den Sommerferien gibt es immer eine größere Geschichte, zu Weihnachten und auch mal zwischendurch. Das sind dann so die Highlights, die wir natürlich auch mit planen.
0: Und du bist ja tatsächlich auch für kleine Reportagen unterwegs, also es sind so Berichte, wo du dir irgendwas anguckst. Was sind das zum Beispiel für Orte, wo du dann unterwegs bist?
1: Oh, das ist so vielfältig, Tim. Das kann ich dir gar nicht so in einem Satz beantworten. Ich habe schon so viele tolle Sachen gesehen. Ich habe schon Tiere besucht zum Beispiel oder Museen. Ich gehe öfter mal in Museen, wenn wir so Sachen haben, wo wir erzählen wollen, wie Dinge früher waren. Zum Beispiel letztens war ich in einer Ausstellung, wo es um Wäschewaschen früher ging. Ich habe Raben bzw. Krähen besucht, Kapibaras im Zoo besucht.
0: Was sind Kapibaras?
1: Du kennst Kapibaras nicht?
0: Tut mir leid, schuldig.
1: Oh, da musst du noch mal nachschlagen. Das sind Wasserschweine, total süß und total beliebt auch bei den Kindern. Ich finde sie auch total niedlich. Wirklich ganz unterschiedlichste Sachen. Ich war in der Sternwarte zum Beispiel oder habe eben auch, wenn uns Kinder schreiben und sich ein Thema wünschen, dann haben die Kinder manchmal auch Lust, selber was dazu zu erzählen. Zum Beispiel hatten wir ein Kind, was sich was über Dammwild gewünscht hat und wo der Opa selbst welches hatte. Da bin ich dann hingefahren und habe das Dammwild besucht und interviewt. Mhm. Also sowas zum Beispiel auch. Also das ist wirklich super unterschiedlich.
0: Und ich höre schon, also Post ist auch immer jederzeit willkommen. An was für eine Adresse schreibe ich da?
1: Also das ist die ganz normale Adresse von Tweens, tweens@mdr.de. Da könnt ihr hinschreiben und das kommt dann auch tatsächlich bei uns an.
0: Sehr gut. Anna, dann danke dir erstmal. Ich sehe gerade schon, Rashid nimmt gerade schon wieder sein Tablet. Das heißt, die Aufnahme geht, glaube ich, jetzt weiter, ne?
1: Ja, und deswegen müssen wir jetzt auch wieder still sein und uns konzentrieren.

0: Mnet Tweens mit Tweenscreen, eurem Medienmagazin. Und das war fast schon unser Blick hinter die Kulissen von Figarino. Vielen Dank nochmal an Anna natürlich.
1: Moment, ich muss auskommen.
0: Anna hat sich jetzt gerade heimlich noch ein kleines Gummibärchen in den Mund geführt, was ich nicht schlecht finde. Ich möchte gleich auch noch eins haben, aber sie wollte Tschüss sagen, oder was?
1: Ja, ich brauche immer ganz viel Süßigkeiten hier. Ja, Tim, schön, dass du hier warst. Danke für deinen Besuch. Ich hoffe, es hat dir gefallen und ja.
0: Auf jeden Fall. Sag mal, Rashid, nochmal zum Ende. Welches Abenteuer von Figarino ist dir eigentlich besonders im Kopf geblieben bisher?
2: Oh Mann, da gibt es so viele. Ich mag so viele Abenteuer, wo sie in eine andere Welt gesaugt werden, weggezogen werden. Ich erinnere mich daran, dass sie zum Beispiel in das Kolosseum im alten Rom gezogen wurden und da plötzlich in Gefahr waren, weil sie die Befürchtung hatten, mit wilden Tieren kämpfen zu müssen. Da sind sie aber rausgekommen, weil natürlich Long John Silver sich mit Löwen unterhalten kann und da einen Deal gemacht hat.
0: Und welche Folge hat Long John am besten gefallen?
3: Also ich bin mir ziemlich sicher, dass es die Folgen sind, die ganz ruhig ablaufen. Die, wo man einfach im Fahrradladen ist, sich am besten nicht bewegt und viel zu essen bekommt.
0: Rashid, Long John, Figarino, auch euch natürlich vielen Dank, dass ihr uns heute ein bisschen erklärt habt, wie dieser Podcast entsteht.
2: Hat mich sehr gefreut, Tim.
0: Und alle Folgen gibt es natürlich in der ARD Audiothek und wo noch?
4: Überall, wo es Podcasts gibt.
0: So ist es nämlich. Ich bin Tim und sage Tschüss, bis zum nächsten Mal. Und natürlich gibt es auch Tweenscreen in der ARD Audiothek und auf mdrtweens.de.
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1: Nina Caroline lässt sich inspirieren. Over Again ist entstanden, nachdem die Berliner Sängerin mit ihren Freundinnen über Dates gesprochen hat. Und viele waren dabei ziemlich enttäuscht. Es geht darum, dass man sich oft zu viele Hoffnungen macht und dann doch merkt, war wohl nichts. Trotzdem ist ein richtig chilliges Lied draus geworden zum Träumen, Entspannen und Sommertage genießen.
0: Nina Caroline, Over Again.

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1: Lea zeigt mit Chemie eine neue, frechere Seite von sich, aber es geht trotzdem voll ums Gefühl. Im Song geht es um eine Person, die man einfach nicht vergessen kann, auch wenn man weiß, dass es schwierig wird. Man schreibt Nachrichten, die man vielleicht lieber nicht schicken sollte und erlebt Momente, die einen total durcheinander bringen. Der Sound ist cooler Pop, locker und richtig nah dran am echten Leben.

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1: Bella Kay ist gerade total gefragt. Die Singer-Songwriterin aus Texas ist erst 20 Jahre alt und schon richtig erfolgreich. Sie hat vor kurzem neue Songs veröffentlicht und darf sogar als Voract bei großen Stars wie Gracie Abrams und Noah Kahan auftreten. Ziemlich cool. In ihrem Song Stop geht es darum, auf sich selbst zu hören, Grenzen zu setzen und auch mal Stopp zu sagen.

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2: Nach ihren bisherigen eher ruhigen Songs zeigt Anaïs jetzt eine neue Seite. Ihr neuer Song klingt nach Sommerferien, guter Laune und dem Gefühl, einfach das zu machen, worauf man Lust hat. In Ciao Baby singt sie von spannenden Tagen, spontanen Ideen und davon, sich nicht ständig Gedanken darüber zu machen, was passieren könnte. Ein echter gute Laune Soundtrack zum Mitsingen, Tanzen und lauter drehen.

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1: Despacito. 2 Sekunden von Despacito reichen aus und schon hat man wieder Sonnenbrand. Die Flamenco-Gitarre am Anfang, später der karibische Beat und der leidenschaftliche Gesang. Despacito ist der perfekte und deswegen auch der erfolgreichste Latin-Pop-Song. Reggaeton nennt man übrigens diesen ganz speziellen Latin-Pop-Sound von Songs wie Despacito oder auch dem Hit Mi Gente des kolumbianischen Musikers J Balvin. Diesen Reggaeton erkennt man fast immer am typischen Beat. Bum, tja, bum, tja, bum, geht das eigentlich immer durch. Reggaeton ist eine Mischung aus, wie der Name schon sagt, Reggae, Hip-Hop, Dance-Musik und verschiedenen anderen lateinamerikanischen Musikrichtungen. Womit wir dann beim eigentlichen Thema wären, dem Latin-Pop. Als Latin-Pop bezeichnet man Songs, die von lateinamerikanischen Musikstilen beeinflusst sind. Und davon gibt es sehr viele. Rumba, Mambo, Cha-Cha-Cha, Salsa, Merengue, Cumbia und. Sie alle stammen aus den Ländern Lateinamerikas, also Mittelamerika, Südamerika und den Inseln der Karibik. Der erste richtig erfolgreiche Latin-Pop-Hit war Lambada aus dem Jahr 1989. In den 1990er Jahren gab es dann eine ganze Reihe sehr erfolgreicher Latin-Pop-Musiker. Allen voran die Königin des Latin-Pop, La Reina Jennifer Lopez. Die Sängerin vermischte ziemlich erfolgreich angesagte Dance-Pop-Musik mit Musikrichtungen wie Cha-Cha-Cha, wie bei ihrem Hit Let's Get Loud. Spätestens ab den 2000er Jahren war Latin Pop dann aus den Charts nicht mehr wegzudenken. Sänger mit heißblütig klingenden Namen wurden zu Stars. Enrique Iglesias, Ricky Martin oder Juanes. Stars wie Juanes spielten sehr erfolgreich mit dem Image des leidenschaftlichen, heißblütigen Latino-Mannes.
2: We just have a lot of passion.
3: Wir leben nun mal sehr leidenschaftlich und intensiv. Wenn wir uns verlieben, dann verlieben wir uns heftig. Und Frauen sind für uns das wundervollste Geschenk überhaupt. Das bedeutet natürlich nicht, dass alle Latinos so sind. Das ist eigentlich ein Vorurteil.
2: Latin lovers, you know, it's more like a cliché.
1: Aber genau deswegen funktioniert Latin Pop ja so gut. Wenn wir eher kaltblütigen Mitteleuropäer diese Rhythmen hören und dann sehen, wie sich die Tänzer dazu bewegen, dann macht uns diese Musik auch zu Heißblütern, wenn auch nur für ein paar Minuten.
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1: Olivia Rodrigo ist verknallt. Zumindest channelt sie dieses Gefühl in ihrem neuen Lied Stupid Song. Jemanden so richtig toll zu finden und nur noch an diese Person denken zu können. Diese Aufregung sollen wir mit ihr teilen, wenn wir den hören. Olivia hat uns im Interview erzählt, dass der Stupid Song entstand, als sie morgens bei Sonnenaufgang durch New York spaziert ist, weil sie nicht schlafen konnte. Wie cool klingt das bitte?

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1: Bei Bunt läuft's gerade richtig gut. Er war schon auf einem riesigen Festival in den USA unterwegs und hat in Nord- und Südamerika aufgelegt. Jetzt kommt auch noch die offizielle Fußballhymne der deutschen Nationalmannschaft von ihm. Für den Song Nie allein hat er sich Unterstützung von Sänger JBS aus Ibbenbüren geholt. Mit seiner warmen Stimme passt er perfekt zu dem gefühlvollen Sound. Zusammen feiern sie Zusammenhalt, Community und Optimismus.
0: JBS

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aus Großbritannien, die ihr unbedingt kennen solltet. Sie gehört Jack Dean. Geboren und aufgewachsen ist er in der malerischen Grafschaft Somerset im Südwesten Englands und hatte da viel Zeit an seinem Sound zu feilen. Anfangs noch durch Coverversionen und nach mit eigenen Melodie- und Textideen. Mittlerweile macht Jack Vollzeit Musik und das mit Partnerin, Freunden und Familie unter einen Hut zu kriegen, ist nicht immer ganz so easy. Deswegen bittet er seine Liebsten im Song Mercy, ein bisschen Nachsicht mit ihm zu haben.

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1: Aus einer neuen Freundschaft ist auch neue Musik entstanden bei Gentleman und Michael Patrick Kelly. Die zwei haben sich bei Sing Mein Song kennengelernt und sind richtig gute Freunde geworden. Ihren Song Wildfire haben sie zusammen im Studio auf Mallorca geschrieben. Gentleman hat erzählt, dass er nach einer kreativen Pause endlich wieder neue Ideen hatte. Und der Song ist jetzt auf seinem neuen Album Gratitude mit dabei.

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1: Eli Oaks und Lavinia sind BFFs. Eli Oaks ist ein ganz sympathischer österreichischer DJ, der jetzt in Berlin lebt und da total mit der Sängerin Lavinia gebondet hat. Es folgt also ein weiterer gemeinsamer Song namens Reasons, der uns totales Sommerfeeling liefert. Und Lavinia hat uns im Interview erzählt, dass es darum geht, einfach den Moment zu genießen.
2: Im Kern geht es darum, sich frei zu fühlen, spontan zu sein und einfach das Leben zu feiern. Der Song hat für mich so eine Alles-ist-möglich-Energie.

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1: Max und Nikolas sind gekommen, um zu bleiben und uns mit richtig guter, chilliger Musik zu versorgen. Neptunica heißt das Duo und ist in der Electronic Dance Music Szene schon richtig bekannt. Seit 10 Jahren machen die Jungs Musik mit Stars wie Lost Frequencies, Gestört aber geil und Marshmallow. Passend zu ihrem Namen und ihrer Heimat Hamburg zeigt das Logo von Neptunica ein großes N in einem Anker. Das Lied What If beschäftigt sich mit den Was-wäre-wenn-Fragen, die wir uns manchmal stellen. Und eine ist dabei ganz präsent. Was wäre, wenn wir es einfach ausprobieren und herausfinden?

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1: Für Madonna hatte alles ganz unspektakulär angefangen. Die Schule hatte sie abgebrochen und wollte mit nur $30 in der Tasche ihr Glück in der Großstadt New York City versuchen. Erst war sie Fotomodell, Tänzerin und hielt sich mit allerlei anderen Jobs über Wasser, um dann schließlich in Discos zu tanzen und Kontakt zu den DJs herzustellen. Durch glückliche Zufälle lernte sie auch Produzenten kennen, die ihr erstes Album Madonna herausbrachten. Das war Mitte der 80er Jahre. Madonna wurde auch deshalb so schnell berühmt und beliebt, weil sie sich zur richtigen Zeit am richtigen Ort befand.
2: Madonna with her sensational new album featuring the tracks Like a Prayer, Cherish and Express Yourself.
1: In den 80er Jahren war das damals sehr neue Musikfernsehen MTV erfunden worden, mit Möglichkeiten auf einmal überall auf der Welt die Lieblingssongs und Videos zu sehen und zu hören. Damals gab es ja kein Internet und generell im normalen Fernsehprogramm keine so verrückten Stars, wie Madonna es dann wurde. Ihre Musikvideos liefen auf der ganzen Welt im Fernsehen. Dadurch wollten Millionen Kinder und Teenies so sein wie sie. Auch weil Madonna immer aufregende Kostüme anhatte und jeden Modetrend mitmachte. Aber auch, weil sie selbst Trends setzte. Madonna jedoch nur auf ihr Aussehen und ihre Musik zu beschränken, wäre zu wenig. So ist sie bis heute nebenbei auch Schauspielerin, Regisseurin, Autorin, Designerin. Madonna schaffte es, eine sogenannte Modeikone zu werden. Ihr ganzes Leben wurde zum Kunstwerk. Sie ist bis heute eine der wenigen Sängerinnen, die sich immer wieder selbst neu erfinden konnten. Madonna ist immer noch auf den großen Bühnen zu Hause, muss sich aber auch mit Kritik auseinandersetzen. So wurde ihr Auftritt beim Eurovision Song Contest in Israel von vielen Leuten belächelt, weil sie auf der Bühne schief sang und das Video später bei YouTube hochlud, um die Audiospur, also den Gesang, im Nachhinein zu bearbeiten. Nicht schön, finden viele Fans. Auch ihr neues Album Madam X, was im Juni 2019 herauskam, reichte erstmal nicht an die alten Erfolge heran. Fest steht aber, Madonna ist und bleibt ein Gesamtkunstwerk und eine lebende Legende.
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1: Bad Moms J geht wieder auf Tour und bringt ihr neues Album Haus im Meer mit. Darauf ist auch ihr Song OMG. In dem Lied rappt sie mit viel Energie darüber, an sich selbst zu glauben und das Leben zu genießen. Die Rapperin zeigt damit, dass man nach einer Pause mit frischem Mut und neuen Ideen richtig durchstarten kann.

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1: Entschuldigung, aber findet ihr nicht auch, dass Sias Gesang auf ihrem neuen Song ein bisschen wie Walisch klingt? Das ist natürlich kein Problem, denn wovon Awake Tonight handelt, kann ich euch ja sagen. Es geht darum, wach zu bleiben, weil ein Moment so schön ist und man nicht ins Bett will. Und eigentlich ist es auch fast egal, wovon Sia da singt, denn David Guetta und Afrojack haben so einen Tanzbanger daraus gebastelt, da bleibt uns eh keine Luft zum Mitsingen.
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1: Bad Chief liefert uns den Groove, hat aber auch eine spannende Botschaft. Im Song Monster geht es darum, genauer hinzuschauen und Menschen nicht nur nach dem ersten Eindruck zu beurteilen. Bad Chief erzählt von der Neugier auf das, was hinter einer Fassade steckt und von dem Wunsch, sein echtes Ich zu zeigen. Für das Musikvideo hat sich Bad Chief niemand geringeren als Maxton Hall-Star Harriet Herbig-Matten, aka Ruby Bell, an seine Seite geholt.

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1: Etwas auf die lange Bank schieben. Auch wenn der Termin beim Finanzberater unangenehm sein kann und man ihn gern hinauszögert, hat etwas auf die lange Bank schieben nichts mit einem Geldinstitut zu tun. Genauso wenig wie mit einer Parkbank. Ursprünglich stammt diese Redewendung aus der Rechtssprache. Aus der Zeit, als die Gerichte anfingen, auch schriftliche Klagen entgegenzunehmen. Diese Akten wurden dann erstmal auf lange Holzbänke abgelegt. Und wenn es dumm lief, wurden sie immer weiter nach hinten geschoben und lagen dann eben ziemlich lange.
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1: Die Katze aus dem Sack lassen. Früher wurden Tiere nicht in Käfigen transportiert, sondern häufig in einem Sack. Und so wurde ahnungslosen Käufern mitunter eine wertlose Katze als beste Legehenne oder fettes Kaninchen angedreht. Wurde das Tier zu Hause aus dem Sack gelassen, war die Überraschung groß. Eine andere Erklärung ist recht schmerzhaft. Seemänner wurden zur Bestrafung ausgepeitscht mit einer sogenannten neunschwänzigen Katze. Einer Peitsche mit 9 Riemen. Wurde diese Katze aus dem Sack gelassen, war der Katzenjammer groß. Miau, miau, hi.
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1: Das Leben immer so leben, als hätte es kein Ende. Das nimmt sich Shaboozy vor. Seine Musik katapultiert uns immer direkt in einen imaginären Saloon und gibt uns das Gefühl, länger wach zu sein, als unsere Eltern uns erlauben. Das ist auch in Born to Die nicht anders. Shaboozy ist ein Musiker aus den USA und bekannt dafür, Hip-Hop, Pop und Country zu mixen und daraus richtig tanzbare, gute Laune-Songs zu machen. Deswegen haben wir auch diesmal alle unsere Tanz-Cowboy-Stiefel an.

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1: Wow, Teddy Swims rennt gerade richtig durchs Leben. Seitdem er vor knapp einem Jahr diese riesige Complete Edition seines Albums I've Tried Everything But Therapy mit insgesamt 32 Songs, also über 1,5 Stunden Musik rausgebracht hat, war es ja eher ruhig um den amerikanischen Sänger. Aber dann kam sein absoluter Ohrwurm Mr. Know-It-All im April und jetzt will er die Songs natürlich mit uns feiern. Deshalb geht's auf Auftritte überall in Europa, gefolgt von der Nordamerika-Tour. Bis Weihnachten ist Teddy also erstmal beschäftigt, aber er lässt uns natürlich nicht ohne frischen Nachschub zurück.
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1: Hey Noah.
2: Ja, was denn?
1: Was muss man machen?
2: Auf den jetzt?
1: Ja, Mann. Okay, fuck it.

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1: Wimmelburg. Dieser Ort verdankt seinen Namen, wie überraschend, einer Burg. Der Wiegmodeburg. Diese wiederum wurde entweder nach dem edlen Ritter namens Wiegmod benannt oder aber nach den Altsachsen, die aus Wiegmodi an der Nordseeküste ins Mansfelder Land kamen. Unstrittig ist die urkundliche Ersterwähnung im Jahr 1038. Damals wurde der Pfalzgraf Siegfried auf der Wiegmodeburg begraben. Auch wenn es diese Burg heute nicht mehr gibt, ihr Name, wenn auch mittlerweile in Wimmelburg geändert, hat überlebt.
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1: In trockenen Tüchern. Hierbei geht es entweder um Käse oder um Babys. Zunächst der Käse. Bei dessen Herstellung nimmt man die noch weiche Käsemasse aus der Molke. Dazu benutzt man ein Tuch. Sobald das Feste aus der Flüssigkeit gesiebt wurde, ist die Käseherstellung einen wichtigen Schritt weiter. Und der Käse in trockenen Tüchern. Auch ein Baby ist häufig nass oder vielmehr seine Windeln. Dann müssen die Eltern es wickeln. Früher gab es nur Stoffwindeln, also bekam das Baby ein Tuch um den Po. Und es freute sich auch, wenn es wieder in trockenen Tüchern war.
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1: Es gibt Tage, da möchte man sich am liebsten drinnen verstecken und dann wieder Tage, an denen man einfach raus will, um das Leben zu genießen. Für genau solche Momente haben wir jetzt Another Drink von Marshmello und der Sängerin Kelsea Ballerini. Hier treffen fröhliche Dancebeats auf Country-Musik aus den USA. Klingt erstmal ungewöhnlich, passt aber richtig gut zusammen. Kelsea Ballerini ist schon ein großer Star in der Country-Pop-Welt und sorgt mit ihrer Stimme für echtes Sommerfeeling. Also schnappt euch euer Lieblingsgetränk und lehnt euch entspannt zurück.
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1: 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Sagt der Junge, er war lila und hatte eine Null zu viel.
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1: Manchmal passiert etwas Peinliches oder Chaotisches, zum Beispiel auf dem Schulhof, und man wünscht sich einfach nur jemanden, der zu einem hält. Genau darum geht es im neuen Song At The Party von Levent Geiger. Um Freundschaft und Zusammenhalt, egal was schief geht. Levent kennt ihr vielleicht noch von Kika Dein Song? Heute macht der Münchner Musik für die ganze Welt. In seinem Lied zeigt er, auch wenn jemand einen Fehler macht, kann man trotzdem füreinander da sein.

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1: Wenn Kygo in den Himmel kommt, erwartet ihn da eine riesige glitzernde Palme in Disco-Kugel-Optik. Das verrät uns das Coverbild seines neuen Songs Heaven on Your Mind. Gesungen wird der von Dan Timinski aus Amerika, dessen Stimme schon viele von älteren Dance-Hits kennen. Wenn du dich mal verloren fühlst, bin ich da und zeig dir den Weg, singt er. Und damit die Disco-Palme auch Sinn macht, gibt's dazu natürlich die typischen fluffigen Sommerbeats von Kygo.
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2: Wir schützen die Umwelt auch, indem wir Müll trennen. Und wir versuchen so oft wie möglich das Gleiche anzuziehen, damit wir nicht ganz so viel waschen, was der Umwelt auch ein bisschen hilft.
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1: Gracie Abrams macht gute Laune mit tiefgründigen Themen in Look at My Life. In ihrem neuen Song singt die Amerikanerin darüber, wie wichtig es ist, auf sich selbst zu achten, wenn einem alles ein bisschen zu viel wird. Gracie zeigt damit, dass auch berühmte Menschen mal schwierige Phasen haben können. Und genau das macht ihre Songs für viele so besonders. Sie wirken ehrlich und erzählen Geschichten aus dem echten Leben. Den Song findet ihr auch auf ihrem neuen Album Daughter from Hell.

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1: Robin Schulz feiert die besseren Zeiten. Zusammen mit der griechisch-amerikanischen Sängerin Barbs hat sich Robin an einen Song über Höhen und Tiefen im Leben gemacht. Es gibt halt immer mal Zeiten, die sind stressig oder man hat Streit, aber umso schöner sind die Zeiten, in denen eigentlich nur noch ein Wassereis in unseren Händen fehlt und dann wäre die Welt perfekt. Und genau die feiern wir mit Better Times und fetten Beats, zu denen wir gemeinsam tanzen können.
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0: Schulz. 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
2: Ich denke, dass man die Umwelt retten kann, indem man, wenn man Obst oder Gemüse kaufen möchte, dann nicht die Plastiktüten benutzt.
3: Beim Einkauf nach Hause tragen haben wir Rucksäcke und Tüten, die wir wiederverwenden können.
4: Dass man zum Abwischen halt auch manchmal einfach Stofftücher nimmt und nicht immer jedes Mal ein neues Papiertuch.
5: Ich habe von einer Freundin gehört, dass sie in so einen Öko-Laden geht, wo halt nichts mit Plastik ist, ohne Verpackung.
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1: 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Ja. Und hast du ihn gefüttert? Nein. Aber was hast du dann gemacht? An den Hund gedacht.
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1: Felix Jehn übt Schwedisch zusammen mit seinem neuen Feature-Gast Omar Rudberg. Geboren in Venezuela und aufgewachsen in Schweden, ist Omar aber nicht nur aufstrebender Sänger, sondern auch Schauspieler in der Serie Young Royals. Gemeinsam haben die beiden einen Song gemacht, der perfekt zu warmen Sommerabenden passt. In Siren geht es um jemanden, der einen immer wieder fasziniert. Der Titel erinnert an Sirenen aus alten griechischen Sagen, die Menschen mit ihrem Gesang angelockt haben. Dieses Gefühl bringt Omar mit seiner besonderen Stimme toll rüber.
2: Moin, hier ist Felix Jehn.

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3: Meine Mama, die war auf dem Schulhof und hat mich abgeholt aus dem Hort in der Grundschule. Und dann hat sie mit mir so ein bisschen geredet, als wäre ich ein ganz kleines Kind. 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
4: Mein Papa, der hört halt klassische Musik und da singt er halt auch auf der Straße. 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
1: Sahide macht sich zu ihrem Geburtstag einfach selbst ein Geschenk, und zwar einen neuen Song. Der heißt Sweet 16. Der Track hat einen coolen Dance-Pop-Beat, zu dem die Berlinerin locker rappt und jede Menge Party-Vibes versprüht. In Sweet 16 geht's um Geburtstag feiern, Blitzlichter, die ersten großen Freiheiten und das glitzernde Leben wie ein echtes It-Girl.

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1: Das ist das Schönste am Versöhnen.
2: Also schön am Versöhnen finde ich, wenn man sieht, dass der andere auch glücklich ist und wieder froh ist und weiß, dass der Streit jetzt vorbei ist.
3: Dass man zum Beispiel auch aus den Fehlern, die man gemacht hat, lernt und dann wächst man halt noch mehr zusammen mit dieser Versöhnung.
4: Wenn man sich wieder verträgt, was zum Glück bei mir immer ziemlich schnell passiert, dann fühlt es sich richtig gut an, weil man halt wieder befreundet ist und dann lacht man auch darüber, wie man sich eben so gestritten hat.
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1: Kennt ihr dieses Gefühl, wenn gerade irgendwie alles gleichzeitig passiert? Schule, Hobby, Erwartungen und man sich einfach mal einen Moment wünscht, in dem der Kopf leise wird. Genau dieses Gefühl hat Sero in seinem ersten Song eingefangen. Bevor Sero sich der Musik gewidmet hat, spielte er Basketball in der Oberliga für die Uni-Riesen. Jetzt singt der 19-Jährige in Wie man tanzt von der Sehnsucht nach Leichtigkeit und von Menschen, die es schaffen, dass man den ganzen Stress für einen Augenblick vergisst.

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2: Ich habe einen Klassenkameraden und mit dem bin ich eigentlich ganz gut befreundet, aber manchmal sagt er so Sachen, die halt nicht okay sind. 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
3: 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Die behandeln sich ganz ehrlich auch manchmal echt wie Kleinkinder.
4: Wegen Klimawandel tut sich zurzeit auch nicht viel. 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
1: Nach ihren bisherigen eher ruhigen Songs zeigt Anaïs jetzt eine neue Seite. Ihr neuer Song klingt nach Sommerferien, guter Laune und dem Gefühl, einfach das zu machen, worauf man Lust hat. In Ciao Baby singt sie von spannenden Tagen, spontanen Ideen und davon, sich nicht ständig Gedanken darüber zu machen, was passieren könnte. Ein echter gute Laune Soundtrack zum Mitsingen, Tanzen und lauter drehen.

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1: Hallo, ich bin Tim. Heute bekommen wir zusammen raus, wie eine Animationsserie produziert wird. Also eine Serie nicht mit echten Schauspielerinnen und Schauspielern, sondern mit Figuren, die am Computer entstanden sind. Um mir erklären zu lassen, wie das funktioniert, habe ich mich in Dresden verabredet. Hier ist einer der Orte, wo die Animationsserie Fritzi und Sophie grenzenlose Freundschaft gestaltet wurde. Die läuft im Kika und der ARD und wir erfahren heute, was alles passieren musste, bevor die einzelnen Folgen fertig waren. Und ich stehe jetzt hier in Dresden auch schon vor dem Gebäude, in dem sich die Produktionsfirma befindet. Und unsere Entdeckungstour dort startet jetzt.
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0: So, jetzt stehe ich hier vor einer grünen Holztür. Balancefilm steht da drauf. Hier muss es sein. Jetzt muss ich nur mal die Klingel finden. Ah, da ist sie. Okay. Die Tür geht auf. Hallo, ich bin Tim von MDR Tweens.
1: Ja, ich grüße dich, Tim. Ich bin der Ralf.
0: Du bist der Chef sozusagen, ne?
1: Ja, das sagt man hier selten, aber eigentlich stimmt's.
0: Ich sag heute mal Chef, wir sind verabredet und ich bin gespannt, was ich heute bei euch alles erleben werde.
1: Okay, dann komm rein.
0: Okay, am besten wir gehen, glaube ich, erstmal in dein Büro, oder?
1: Ja.
0: Dann können wir erstmal hier in Ruhe starten. Rechts um die Ecke. Ah, hier ist gleich ein großer, gebogener Bildschirm. Da laufen schon die ersten Bilder.
1: Ja, also lass dich einfach hin und wir können mal gemeinsam hier quasi mir über die Schulter gucken. Und dann kann ich dir mal zeigen, wie das bei uns hier funktioniert.
0: Ja, wir wollen uns ja vor allen Dingen über Fritzi und Sophie unterhalten. Grenzenlose Freundschaft, die neue Animationsserie. Und bevor wir erfahren, wie diese Serie entstanden ist, vielleicht kannst du mal ganz kurz erzählen, worum geht's eigentlich überhaupt?
1: Fritzi und Sophie, das ist die Erzählung von zwei Mädchen, die angesiedelt ist im Jahr 1989, ganz besonders auch angesiedelt örtlich in Leipzig. Und wir erzählen sozusagen an dem Schicksal von den zwei Zwölfjährigen, wie es in der Zeit damals so war. Also das ist ja eine besondere Zeit gewesen. Das war sozusagen der letzte Sommer der DDR. Fritzi ist sozusagen in Leipzig eine Schülerin, die miterlebt, wie die Menschen auf die Straße gehen, weil sie unzufrieden sind mit der Zeit. Und wie sie sozusagen das System stürzen. Ihre beste Freundin Sophie geht einen anderen Weg. Sie flieht mit ihrer Mutter in den Westen. Das haben damals übrigens sehr, sehr viele gemacht, über die Botschaften in Prag oder Warschau oder aber auch über Ungarn, wie in unserem Fall. Und sind dann angekommen bei ihren Verwandten in Westdeutschland. Und das Schöne für uns ist, wir können jetzt in der Serie auch zeigen, den Blick von Westdeutschland auf die Ereignisse in der damaligen DDR 1989.
0: Und wir erleben mit, wie es diesen beiden Freundinnen ergeht. Die eine im Westen, die andere im Osten, also in der ehemaligen DDR.
1: Ja, Tim, wenn du Lust hast, können wir mal in eine Szene reinschauen, die uns das zeigt, wie das damals gewesen ist, als sozusagen die Mutter von Sophie, die Kati, mit ihr gemeinsam sich in den Westen aufmacht.
0: Sehr gerne, dann schmeiß mal an und dann gucken wir mal direkt rein in die Serie Fritzi und Sophie.
2: Mama, wir sind falsch. Du musst geradeaus weiterfahren.
1: Ja, was wir hier gerade in der Szene sehen, das ist Kati, die Mutter von Sophie. Und Sophie, die neben ihr sitzt, auf dem Beifahrersitz in einem ganz komischen Auto, das Tabi heißt.
2: Mama, wir sind falsch.
3: Nein, das stimmt schon. Wir fahren zu einem anderen Campingplatz. Der ist nicht am Balaton.
1: Ja, gerade haben sie ihr erstes großes Abenteuer überstanden, nämlich aus der DDR rauszukommen und in Ungarn anzukommen. Das war nämlich gar nicht so klar, ob sie es schaffen oder ob die Grenzer sie sozusagen da schon stoppen auf dem Weg. Aber jetzt haben sie es geschafft und es ist der Zeitpunkt, wo jetzt Kati Sophie erklären muss, warum sie eigentlich hier sind.
2: Du sagst mir jetzt, was los ist. Was machst du?
3: Der andere Campingplatz liegt an der Grenze zu Österreich, zum Westen. Sophie, wir werden in den Westen flüchten. Ecki und Rocco kommen auch mit.
2: Aber man darf nicht in den Westen.
3: Deswegen sind wir ja hier. Die Ungarn bewachen die Grenze nicht mehr so streng. Und vielleicht machen sie sogar ganz auf.
0: Das, was wir jetzt gerade gehört haben, steht relativ am Anfang dieser Serie. Danach wird man natürlich erleben, wie es mit Sophie im Westen weitergeht und was eigentlich mit Fritzi ist, die ja in der DDR zurückgeblieben ist. Jetzt haben wir gerade gesehen, da ist ja relativ viel passiert. Also die Mutter und Sophie, die fahren durch die Landschaft. Es wird eine Vollbremsung eingelegt mit dem Trabi und so. Wie lange dauert es, bis so eine Szene dann tatsächlich fertig ist?
1: Also man kann das ja runterbrechen dadurch, dass man weiß, wir haben 3 Jahre dran gearbeitet. Insgesamt sind alle 8 Folgen, haben eine Gesamtlänge von 3 Stunden. Und angefangen hat ja alles mit einem Drehbuch. An dem Drehbuch haben wir ziemlich lange gearbeitet, weil wenn man dort was falsch macht, das kann man später kaum korrigieren. Und dann kommen die einzelnen Abteilungen vom Storyboard angefangen bis am Ende, wie im Schnitt sitzen. Und wenn ich das mal runterbreche auf eine Episode oder auf eine Sequenz, die wir gerade hier sehen, dann muss man schon mal sagen, 1 bis 2 Monate arbeiten wir dann schon dran. Wobei sich das natürlich viel, viel weiter streckt, weil wir arbeiten parallel an ganz vielen Episoden und ganz vielen Sequenzen. Wenn man das zusammennimmt, dann kann man schon sagen, Animationsfilm macht verdammt viel Arbeit.
0: Und wir schauen uns diese Arbeit gleich an. Vielleicht noch ganz kurz, du bist ja auch der Regisseur dieser Serie. Was ist dann deine Aufgabe eigentlich?
1: Ja, als Regisseur ist man sozusagen derjenige, der über alles schauen muss. Er ist von Anfang an dabei, also bei der Entwicklung des Drehbuches und der Vorlagen, der Recherchen. Er ist dabei, wenn der Look entwickelt wird. Also wie sehen unsere Charaktere, unsere Figuren aus, wie sehen die Hintergründe aus. Und er überwacht mit künstlerischem Auge den ganzen Produktionsprozess. Also wir sprechen mit den Animatoren, wir sprechen mit den Schauspielern, die bei uns eine Rolle spielen. Das können wir später noch erklären, warum Schauspieler bei uns dabei sind, obwohl wir eigentlich animieren. Wir müssen kontrollieren, ob das Licht richtig gesetzt wird, die Hintergründe stimmig sind. Es kommt noch ein anderer Punkt dazu, nämlich wir haben ja keinen Film, wo wir die Fantasie ins Kraut schießen lassen können, sondern wir wollen ja authentisch erzählen, wie es 1989 war. Das heißt, wir wollen auch zeigen in den Hintergründen und wie die Kleidung ist und wie die Autos auf der Straße aussehen. Das muss schon stimmen, dass nicht jemand kommt und sagt, ey, da habt ihr euch ja ganz schön was ausgedacht. Das war halt damals ganz anders. Ja, und am Ende dann sitzen wir im Schnitt, fügen alles zusammen und wenn wir Glück haben, kommen wir damit dann ins Kino oder bei unserer Serie dann ins Fernsehen und hoffen auf ein zufriedenes Publikum.
0: Und wir erfahren jetzt, wie es losgeht. Ralf hat gerade gesagt Storyboard. Was das eigentlich ist, das hört ihr gleich hier bei MDR Teens. 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

0: Live. MDR Tweens, heute bekommen wir raus, wie eine Animationsserie entsteht. Wir sind jetzt gerade unterwegs mit Ralf, dem Regisseur von Fritzi und Sophie. Und wo geht's jetzt hin, Ralf?
1: Ja, wir gehen einfach mal durch die Nachbartür hier ins Nachbarbüro und besuchen dort die Kollegen, die sozusagen für die Bildgestaltung zuständig sind. Als erstes gehen wir zu Elias, weil Elias arbeitet hier bei uns als sogenannter TD. Das ist ein englischer Begriff, Technical Director. Vieles im Filmbereich wird englisch beschriftet oder englisch bezeichnet. Und eigentlich ist er der, der sozusagen den ganzen Produktionsablauf überwacht. Und das Erste, was er überwacht, ist das Storyboard.
0: Dann schauen wir mal. Wir schleichen durch ein Großraumbüro durch, also hier arbeiten verschiedene andere Menschen und kommen jetzt an den Platz, wo Elias arbeitet. Hallo Elias, ich bin Tim, grüße dich.
2: Hi, ich bin Elias.
0: Ralf hat uns gerade schon erklärt, du bist der Technical Director.
2: Genau.
0: Stehe ich gleich ein bisschen gerade, klingt schon mal wichtig. Und du bist auch für das Storyboard zuständig. Storyboard, was ist das überhaupt?
2: Das Storyboard ist sozusagen der erste Schritt, wo das geschriebene Drehbuch, was ja alles nur Text ist, zum ersten Mal in Bilder umgewandelt wird. Das heißt, das beginnt immer ganz einfach, das sind meistens relativ simple Zeichnungen. Im Grunde genommen stellt man sich oder versucht der Storyboarder sich jede Szene in dem Film oder in der Serie vorzustellen, wie sie denn aussehen könnte. Was sieht man, wo stehen die Figuren, wie stehen die zueinander? Sieht man ganz viel von der Landschaft oder ist man ganz nah dran an den Figuren, je nachdem. Und das muss ja auch einen schönen Fluss folgen, dass man das dann, wenn man sich das dann später anguckt, dass man die Aktionen alle nachverfolgen kann, dass man dann nicht verwirrt ist als Zuschauer.
0: Vielleicht kannst du uns, du hast ja hier auch drei Bildschirme vor dir, große Tastatur, das direkt mal am Computer zeigen, das Storyboard, oder?
2: Ja, also wir haben das hier gerade offen auf dem Bildschirm. Und wie du hier sehen kannst, ist alles erstmal ist alles weiß. Da sind noch keine Farben drin, da sind noch keine Beleuchtung drin. Alles, was dann am Ende wirklich schön aussieht, das ist hier noch gar nicht so wichtig. Denn das wollen wir hier alles noch gar nicht wissen. Wir wollen nur wissen, wie können wir alle einzelnen Elemente, alle Figuren, alle Objekte, die Landschaft, was auch immer, wie können wir das alles im Bild anordnen, dass das erstmal schön aussieht, dass das dann und dass das Sinn ergibt. Das ist sozusagen hier der wichtige Schritt.
0: Also man sieht tatsächlich schwarz-weiß da schon die Straße, auf der Sophie und ihre Mutter dann unterwegs sind. Dann eine Karawane mit ganz vielen kleinen

0: lange. Und da muss man halt dann gucken, stimmt die Länge dann oder muss das Ganze ein bisschen schneller gehen, weil es irgendwie zu lahm ist oder geht es zu schnell, da kommt man nicht mehr mit, dann muss man ein bisschen verlangsamen und was dann hier auch schon, das kann man jetzt nicht hören, ich habe hier noch Kopfhörer dran, aber was hier auch schon ist, hier wird dann schon sogenannter Layout-Ton drunter gelegt. Das ist eine Vorab-Version des Tons. Meistens sind das dann nur die Sprecher. Manchmal hat man auch schon ein paar simple Soundeffekte. Aber die Sprecher auch nicht unbedingt die finalen Sprecher, sondern oftmals sind das einfach Studiomitarbeiter. Die stellen sich dann vors Mikrofon und sprechen einfach die Dialoge erstmal ein.
1: Damit ihr dann auch die richtige Länge habt, natürlich.
0: Genau, wir brauchen das dann auch später für die Animation, denn die Animatoren müssen ja auch wissen, was dann gesagt wird.
1: Also kann man jetzt sagen, Storyboard ist sozusagen eure grobe Orientierungshilfe und das braucht ihr so als Vorlage, damit dann später die Serie entsteht.
0: Genau, das ist die erste Planung für alles, was visuell ist und alles, was wir danach machen, baut immer auf diesem Storyboard auf. Das ist unser Plan für alles.
1: Storyboard, machen wir einen Haken dran, haben wir schon mal gelernt. Danke dir.
0: Ja, danke.

0: MDR Tweens mit Tweenscreen. Heute erfahren wir, wie ein Animationsfilm, eine Animationsserie entsteht. Und das habe ich ja vorhin schon gesagt, die Figuren sind alle aus dem Computer. Jetzt hat Ralf aber hier gerade erzählt, nee, da haben auch schon echte Schauspielerinnen und Schauspieler mitgearbeitet. Warum eigentlich?
1: Das hat damit was zu tun, dass wir unheimlich viele Charaktere haben in unserer Serie und dass wir natürlich auch nur ein begrenztes Budget haben an Zeit und Geld. Also haben wir versucht, uns zu überlegen, wie kann man das abkürzen, und haben gesagt, wir machen die Arbeit der Animatoren etwas leichter, weil Animationsarbeit ist der Hauptanteil bei der Produktion eines Animationsprojektes. Und deswegen haben wir hier eine Hilfestellung gemacht für die Animatoren, indem wir einfach Schauspieler, echte Schauspieler, in sogenannte Capture-Anzüge gesteckt haben und die sozusagen ihre Bewegung uns zur Verfügung gestellt haben für die Animation. Also wir haben denen das Storyboard gezeigt, wir haben denen natürlich das Drehbuch gegeben und dann haben wir die Szenen mit denen geprobt und dann haben wir alle Szenen unserer Serie mit Schauspielern, insgesamt waren es 6 Schauspieler, die alle Charaktere gespielt haben, alles durchinszeniert.
0: Und das heißt, die Schauspielerinnen und Schauspieler haben quasi dann nochmal eine Vorlage für euch geschaffen, die ihr dann in den Computer wieder übertragen konntet, um daraus dann die Serie zu machen.
1: Ganz genau so. Das kann uns ja dann Elias nochmal kurz erklären, wie das funktioniert. Aber eigentlich ist es total anschaulich, wenn man sehen kann, wie ein Schauspieler mit seiner Bewegung in diesem Anzug mit den unheimlich vielen Sensoren im Computer schon eine Figur steuern kann. Wir zeichnen diese Bewegung auf

0: und stellen sie den Animatoren zur Verfügung.
1: Elias, zeig mal, ich glaube, du hast auf deinem Computer sogar Videos, wie ihr das damals aufgenommen habt im großen Studio. Was ist das überhaupt für ein Studio?
2: Das ist ein bisschen die Besonderheit, da unsere Technik für dieses Motion Capture, da die sehr mobil ist, reicht uns eigentlich irgendeine Fläche, die einfach groß genug ist. Mehr brauchen wir gar nicht. Und wir waren auch tatsächlich in verschiedenen Locations über den ganzen Drehzeitraum. Das hat einfach mit organisatorischen Sachen zu tun, was gerade verfügbar war. Und ja, sowas eben.
1: Und jetzt hast du gerade auf deinem Bildschirm schon ein Video von diesen Dreharbeiten laufen? Oder kann man da überhaupt Dreharbeiten sagen?
2: Ja, durchaus. Also es hat viele Gemeinsamkeiten mit einem Filmdreh oder einem Videodreh. Wir sind mit dem Regisseur und dem ganzen Team vor Ort, mit den Schauspielern. Die Schauspieler müssen ihre Szenen lernen, ihre Texte lernen. Wir drehen dann Szene für Szene, je nachdem, wie es eben geplant ist, drehen wir alles ab.
1: Und wir haben jetzt ja die Szene, wo Sophie mit ihrer Mutter unterwegs ist, im Auto nach Ungarn. Und ihr habt tatsächlich, das sehe ich hier auf dem Bildschirm, ein Auto stehen in einer großen Halle. Hinten liegt eine Schauspielerin auf der Rückbank. Vorne sitzt eine Schauspielerin, das ist natürlich dann die Mutter, am Lenkrad. Und ja, jetzt lass mal laufen, mal hören, was da passiert.
3: Wir sind schon in Ungarn.
4: Schon in Ungarn? Ich muss morgen unbedingt Fritzi schreiben. Sie muss wissen, dass Rocco auch am Balaton ist. Die wird staunen.
1: Ja, die Schauspielerin springt jetzt hier von der Rückbank nach vorne, so wie wir es in der fertigen Szene dann auch sehen können, und freut sich. Und Ralf hat gerade gesagt, die tragen spezielle Anzüge. Vielleicht kannst du die mal beschreiben, was das für Anzüge sind.
2: Wir müssen ja die Bewegung irgendwie aufnehmen. Und damit wir das machen können, haben wir ganz viele Sensoren an den Schauspielern platziert. Und die werden in so einen Anzug gesteckt, weil das einfach am einfachsten ist. Und da sind überall Reißverschlüsse dran außen. Die führen zu den Kabelkanälen. Dort legen wir die Sensoren rein und verkabeln die, sodass die Schauspieler dann damit rumlaufen können.
1: Das heißt also, ihr braucht wirklich gar keine Kameras, sondern euch geht es nur um diese Bewegung von den Schauspielerinnen und Schauspielern in dem Augenblick, die dann über oder mit Hilfe dieser Anzüge in den Computer übertragen werden.
2: Genau, wir nehmen also nur die Bewegungsdaten auf. Wir haben zwar immer Kameras mitlaufen, aber die werden jetzt nicht wie beim Film genau inszeniert, sondern das sind nur Referenzkameras für die Animatoren später, wenn die nochmal drauf gucken müssen, was haben die Schauspieler da eigentlich gemacht. Es ist manchmal ganz gut, wenn man da noch ein Video dazu hat.
1: Und das Spannende ist, wenn man das jetzt hier beobachtet, die sprechen tatsächlich den Text wie auf einer Bühne, also die lesen den nicht ab, sondern die sind so richtig im Spiel drin.
2: Das sind auch professionelle Theaterschauspieler. Und damit natürlich alles stimmt, damit das Spiel stimmt, damit das Timing stimmt, müssen die auch die Texte lernen und dann eben sprechen. Denn beim Sprechen macht man ja verschiedene Bewegungen meistens. Man gestikuliert. Gerade wenn man zum Beispiel etwas aufgeregt ist, dann gestikuliert man ziemlich stark. Und das sieht man auf jeden Fall. Selbst auch kleine Bewegungen sieht man auch in der finalen Animation. Und das soll natürlich auch alles drin sein, damit das schön natürlich und auch, ja, schön aussieht.
1: Ja, und weil die Bewegung so wichtig ist, heißt dieses ganze Verfahren natürlich auch Motion Capture, also ist natürlich Englisch. Motion ist die Bewegung, Capture ist sozusagen das Einfangen, und da wird die Bewegung eingefangen und mit dieser Bewegung arbeiten dann eure Animatorinnen und Animatoren.
2: Genau, die Animatoren kriegen dann die Bewegungsdaten von uns und die müssen die dann aufräumen und ergänzen und verbessern. Und aber das kann dir im Detail dann die Animatorin sagen, die hier neben uns sitzt.
1: Dann fragen wir da jetzt mal nach.

0: MDR Tweens, Tween Screen, Fritzi und Sophie, so heißt die Animationsserie. Und wir erfahren heute, wie die entstanden ist. Eben hat uns Elias schon das Motion Capture Verfahren erklärt. Und jetzt bin ich quasi einen Schreibtisch weitergerückt und hier sind auch nochmal wieder große Monitore aufgebaut. Und vor diesen großen Monitoren sitzt die Ina Gabriel. Hallo.
1: Hallo.
0: Was ist dein Job?
1: Mein Job als Animatorin ist, die ganzen Motion-Capture-Daten zu cleanen. Das heißt, wenn es innerhalb von der Figur zu komischen Verdrehungen gekommen ist, dann muss ich sozusagen den Arm wieder richten oder Blickrichtungen noch besser einstellen. Und was zusätzlich dann noch kommt, sind so Fingeranimationen. Die haben wir natürlich nicht gecaptured. Oder alles, was im Gesicht passiert, Ausdruck, das muss ich dann machen.
0: Also im Prinzip kann man sagen, du bist für die Feinheiten zuständig, dass auch alles dann schön natürlich aussieht.
1: Genau, so ist es.
0: Und jetzt sind wir ja hier immer noch im Auto unterwegs. Also wir haben gerade schon mitbekommen, wie diese Szene mit echten Schauspielerinnen aufgezeichnet worden ist. Und was sind jetzt deine Werkzeuge? Also ich sehe, da sind um diese Figur herum, das ist jetzt Sophie, die hinten auf der Rückbank liegt, bewegen sich ganz viele orange Linien. Was sollen die zum Beispiel?
1: Das ist das Rig im 3D-Programm. Und das Rig ist sozusagen das Skelett von den Figuren und stellen die einzelnen Knochen dar. Also bei uns sind es jetzt Ringe um die ganze Figur, um die Körperteile, damit wir als Animatoren das besser anfassen können und auch sehen können. Und die kann ich jetzt einzeln anfassen und zurechtdrücken, wie es dann am Ende aussehen soll.
0: Warum musst du die zurechtdrücken?
1: Ich musste zurechtdrücken, wenn es jetzt nicht richtig gut aussieht. Also zum Beispiel, liegt die Hand jetzt richtig oder verschwindet die in dem Sitz?
0: Also das sind die Bewegungen, die sollen natürlich natürlich aussehen. Arm darf nicht komisch verdreht sein. Und wenn jemand eine Figur neben der anderen herläuft, dann muss das natürlich dann auch irgendwie im Rhythmus sein. Und die Füße müssen dann richtig den Boden berühren. Du hast dich, glaube ich, aber auch um die Gesichter der Figuren als Animatorin gekümmert. Wie entsteht so ein Gesicht? Wie bist du da vorgegangen?
1: Ich muss sozusagen in jeder Szene den gewünschten Ausdruck darstellen.
0: Also Lachen zum Beispiel, Weinen, Erstaunen, sowas
1: genau.
0: Naht.
1: Oder ein simples Augenblinken, also ein Zwinkern. Dafür ist es auch so, dass über dem Gesicht verschiedene Punkte liegen. Das heißt, bei einer Augenbraue, da habe ich zum Beispiel 4 Punkte. Und mit diesen Punkten, wenn ich die bewege, bewege ich sozusagen die Augenbraue. Und zwar dann, wenn sie erstaunt ist, dann verschiebe ich die Punkte etwas nach oben, dass die Augenbraue dann auch ein bisschen nach oben rutscht. Und so gehe ich dann Schritt für Schritt vor und passe dann die Gesichter an, also gebe den Figuren verschiedene Ausdrücke. Und das Gute bei der Serie, wir haben auch eine Bibliothek angelegt. Das heißt, es gibt schon vorgefertigte Ausdrücke. Das heißt, es gibt eine lachende Sophie, eine grimmige Sophie, es gibt dann noch, wenn die Sophie reden muss, gibt es für fast jeden Buchstaben schon den vorangelegten Mund.
0: Klar, man kann sich vorstellen, wenn man zum Beispiel sagt, ist der Mund geschlossen und wenn man O sagt, ist der Mund geöffnet und die Sophie in der Serie muss das natürlich auch machen. Ne?
1: Genau, und damit es sozusagen in jeder Szene auch gleich aussieht und es ein bisschen flotter geht in der Animation, haben wir die Bibliothek angelegt,
0: wo ihr dann diese verschiedenen Münder und Gesichtsausdrücke quasi abrufen könnt. Jetzt entsteht ja so eine Serie aus vielen verschiedenen einzelnen Bildern. Also jede Bewegung sind verschiedene Bilder. Oder wie kann man sich das vorstellen?
1: Genau, also das ist auch sozusagen die Übersetzung von Animation, dass das einfach Einzelbilder sind. Und durch das Abspielen der Einzelbilder sieht man dann eine Bewegung.
0: Früher beim Zeichentrickfilm war es ja so, da mussten tatsächlich Menschen jedes einzelne Bild zeichnen, damit dann so eine Bewegung zustande gekommen ist. Heute hilft der Computer, haben wir gerade gehört, aus. Und man hat tatsächlich, das kann man hier auch nochmal erkennen, wie so ein Baukasten, wo dann zum Beispiel die Ina die verschiedenen Gesichtsausdrücke rausnehmen kann. Die erstaunte Sophie, die traurige Sophie, die überraschte Sophie und die O, A, E und I sagende Sophie. Ja, dann vielen Dank erstmal, Ina, und viel Erfolg weiter beim Animieren.
1: Vielen Dank.

0: MDR Tweens mit Tweenscreen heute aus Dresden und hier erfahren wir heute, wie eine Animationsserie entsteht. Gerade waren wir tatsächlich bei der Animation. Ralf, was kommt dann eigentlich als nächstes?
1: Wenn die Animatoren unseren Figuren das Laufen beigebracht haben, müssen dann irgendeinen Raum finden, wo sie laufen können. Also im Set-Department werden dann die Hintergründe gebaut.
0: Also wie so eine Kulisse, durch die sich dann die Figuren durchbewegen.
1: Ja, man kann sich das vorstellen, auch wie im Theater oder so. Ne? Also es ist die Bühne, auf der Bühne muss was stehen. Ne? Das bauen dann die Set-Leute und damit man es auch sehen kann, muss Licht gemacht werden, das muss angeknipst werden. Wir brauchen bestimmte Stimmungen, das können Tagesstimmung sein, das kann auch Wetter sein, das kann ganz diesig sein oder knalle Sonne sein. Das muss man natürlich irgendwie beim Animationsfilm alles machen. Das ist nicht da. Und ja, wenn man das alles hat, kommen Spezialeffekte dazu, meinetwegen Regen oder andere Staubteile oder sowas, die man vielleicht in der Luft tanzen lassen möchte. Das muss natürlich auch genauso gebaut werden, erfunden werden vorher, kreiert werden und hinterher umgesetzt werden von den entsprechenden Leuten. Ja, und wenn diese ganzen Einzelteile, von denen wir gerade sprechen, wenn die alle fertig sind, dann müssen die zusammengebaut werden. Also Compositing nennen wir das. Deswegen gehen wir jetzt auch zu Jan. Das ist bei uns derjenige, der im Compositing sozusagen den Hut auf hat.
0: Wir laufen hier durch das große Büro durch, wo übrigens ganz viele Pflanzen stehen. Das ist wie so ein kleiner Dschungel. Eben ist auch mich schon mal eine kleine Spinne angesprungen, aber wirklich nur eine ganz kleine, die auf meiner Schulter saß. Und jetzt sind wir hier an einem höhenverstellbaren Schreibtisch angekommen, auf dem auch zwei große Monitore stehen. Und da erkenne ich schon eine Szene, die mir sehr bekannt vorkommt. Da sitzt Sophie mit ihrer Mutter im blauen Trabi. Oben ist das ganze Gepäck aufgeschnallt und der Mann, der jetzt vor diesen beiden Bildschirmen steht, das ist Jan Mildner. Hallo.
2: Hallo.
0: Was machst du genau?
2: Also Compositing beschäftigt sich im Grunde mit der Endfertigung des Bildes. Das heißt, wir bauen alle Elemente, die wir von den vorhergehenden Departments bekommen, zusammen und schauen, dass wir dem Regiewunsch so nah wie möglich kommen. Das kann Lichtstimmung betreffen, das kann Outlines betreffen, wie die sich verhalten sollen.
0: Was sind Outlines?
2: Outlines sind die, was man so als Comics kennt, diese schwarzen Umrisse, die Figuren einfach bekommen, um Körperteile besser abzugrenzen.
0: Also du hast im Prinzip jetzt hier vor dir alles das, was jetzt die verschiedenen anderen Abteilungen geschaffen haben und du bastelst das jetzt zusammen.
2: Genau, so ist das. Deswegen heißt das Compositing. Ich komponiere sozusagen das finale Bild aus den Teilen, die mir zugeliefert werden.
0: Wo hast du jetzt deinen Baukasten? Wie läuft das genau ab?
2: Also der Baukasten ist natürlich wie die ganzen anderen Departments vorher digital. Das heißt, ich habe ein Programm. In dieses Programm lade ich mir die vorher generierten Bilder rein. Und jedes Bild enthält sozusagen ganz viele verschiedene Ebenen, die ich dann aufschlüsseln und wieder neu zusammenbauen muss. Und das geht los einfach mit einem bunten Bild, wo man im Grunde das Set sieht.
0: Ne? Also der Ort, wo sich jetzt gerade der Trabi bewegt, eben diese Landstraße mit der Natur.
2: Genau, und dazu noch die Figuren, die sitzen dann schon fertig animiert im Auto. Was dann dort noch fehlt, ist der Himmel und die Outlines und ich muss die ganzen Farbigkeiten, Schärfentiefe und so weiter alles noch hinzufügen.
0: Ja, das ist interessant. Da, wo jetzt der Himmel eigentlich normalerweise ist, ist bei dir wie so ein Schachfeldmuster im Augenblick.
2: Genau, und dieses Schachfeldmuster zeigt mir an, dass dort eine, wir nennen das Transparenz, herrscht. Das heißt, da liegt im Grunde eigentlich nichts, da kann man durchgucken. Und ich muss sozusagen den Himmel, den muss ich dort einfach wieder dahinterlegen.
0: So, jetzt hast du ja hier zwei Bildschirme und auf dem einen Bildschirm sieht es perfekt aus, wie in der Serie. Da ist das Gras, was sich dann im Wind wiegt, dann der Trabi rumpelt da schön über die Landstraße und man sieht da auch den Himmel und die Sonne, die Bäume, die Schatten werfen. Und auf dem anderen Bildschirm, da sieht das alles so sehr einfach aus. Da ist der Trabi noch nicht mal ganz vollständig da. Dann sehe ich überhaupt gar kein Gras, was sich im Wind wiegt, gar keine Sonne, kein Himmel. Die Figuren, kann ich noch nicht mal richtig die Gesichter erkennen. Was ist das eine, was ist das andere?
2: Na, das eine, was so sehr einfach aussieht, ist im Grunde eine Vorstufe, die die Regie gebraucht hat, um sozusagen Animationen, wir nennen das, abzunehmen. Das heißt, die Regie muss ja entscheiden, ob das, was animiert wurde, so gut ist, dass es in die Serie kommt oder ob der Animator oder die Animatorin, die das gemacht hat, nochmal Sachen verfeinern muss. Mhm. Und dafür ist es natürlich unerheblich, ob da Gras in dem Bild steckt, ob da ein Himmel dahinter steckt oder so. Das ist dann in einem anderen Arbeitsschritt. wird das dann abgenommen.
0: Und auf dem rechten Monitor sieht man jetzt quasi das Perfekte. Dann bist du der Erste, der diese Serie in der ganzen Schönheit sehen kann im Prinzip.
2: Genau so kann man das sagen, richtig.
0: Allerdings haben die Figuren aus der Serie jetzt ja noch gar keine Stimmen. Wie die an ihre Stimmen kommen, das erfahrt ihr gleich hier bei MDR Tweets.

0: MDR Teens. Heute erfahren wir, wie die Animationsserie Fritzi und Sophie entstanden ist. Und jetzt bin ich mit einer besonderen Person verabredet, denn diese Person hat eine besondere Stimme. Und mit der stellt sie sich gerade mal selbst vor.
1: Hallo, ich bin die Veronique. Ich spreche die Sophie in der Serie Fritzi und Sophie und ich bin 14 Jahre alt.
0: Veronique leiht sozusagen ihre Stimme der animierten Figur aus der Serie, also Sophie, die wir ja schon in dem kleinen Ausschnitt kennengelernt und gehört haben. Ja, hallo Veronique, toll, dass du uns jetzt erklärst, wie das war, als du Sophies Texte aufgenommen hast.
1: Hallo Tim.
0: Wir vollziehen jetzt heute auch tatsächlich nach diese eine Szene, wo du mit deiner Mutter im Auto sitzt und du gerade noch denkst, als Sophie natürlich, ihr fahrt in den Urlaub, aber in Wahrheit geht es um eine Flucht aus der DDR. Wie hast du dich auf diese Szene vorbereitet?
1: Also vorbereiten ist ein bisschen schwierig, weil ich komme in den Raum und habe den Text davor noch nie gesehen, damit es halt auch leichter klingt. Und ich komme dann rein und spreche halt ein und ich sehe halt diesen Text und denke so, okay, wenn ich das jetzt hören möchte, dann würde ich das am liebsten in dieser Betonung mit diesen Gefühlen hören und versuche dann halt einfach so zu sprechen, wie es am besten klingt.
0: Jetzt sagst du, du stehst da in so einem Raum. Was ist das für ein Raum? Wie kann ich mir das vorstellen?
1: Also das ist so ein Sprechstudio. Da ist halt ein großes Mikrofon und du stehst halt davor und sprichst deinen Text ein. Und nebenan sind dann die Leute, die dann diese Toneinnahmen in den Film reinmachen, damit der Film dann auch Ton hat. Die hören dann halt zu und sagen zum Beispiel, mach das mal ein bisschen anders und sowas. Und schneiden dann halt nebenbei schon mal so, dass es so zusammenpasst.
0: Siehst du denn eigentlich diesen Ausschnitt, also die Szene?
1: Also bei der Aufnahme sehe ich die Bilder, wo ich spreche, aber auch nicht den ganzen Film, also nur wo ich auch was sage.
0: Jetzt hast du ja gerade auch erzählt, das sind natürlich so ganz unterschiedliche Situationen, da auch in dem Film, was da oder... Das sind natürlich auch so ganz unterschiedliche Situationen da in der Serie, ganz unterschiedliche Situationen, in denen sich Sophie befindet. Wie stellst du dich denn dann auf ihre Stimmung ein, also dass das dann tatsächlich auch passt?
1: Also es ist total verschieden. An einem Tag zum Beispiel ging es mir nicht so gut. Da mussten wir eine Szene, wo ich die ganze Zeit rumspringe und glücklich bin, überspringen und dann einem anderen Tag einsprechen. Aber sonst mache ich halt einfach meistens so, wie es halt im Drehbuch steht, halt nach der Reihenfolge nach und versuche mich so in diese Lage zu versetzen und so zu denken, ja, was wäre, wenn ich jetzt zum Beispiel meine beste Freundin verlieren würde oder, ja.
0: Klar, natürlich. Das hat ja eben dann auch damit was zu tun, wie die Stimme dann klingt oder wie du dann klingst, ne?
1: Ja.
0: Was ist denn sonst noch eine große Herausforderung, wenn man eben so einer animierten Figur die Stimme gibt?
1: Eigentlich ist vieles eine Herausforderung, besonders wie es dir geht. Also wenn du jetzt krank bist, ist es halt schwierig, die gleiche Stimme zu haben. Oder zum Beispiel, wenn man jetzt wie ich ein Teenager ist und dann in den Stimmbruch kommt, kann man nicht einfach zwischendurch ein paar Monate Pause machen und muss das am Stück drehen. Deswegen ist halt auch eine große Herausforderung, generell zu finden, wann man hingeht, weil man auch noch gleichzeitig zur Schule geht. So.
0: Klar. Wie bist du überhaupt dazu gekommen?
1: Also ich bin hier am MDR bei den Sprecherkindern und wir waren halt schon mal dort und deswegen war ich halt in einer Kartei drin und dann meinten sie halt, ja, deine Stimme passt und dann habe ich halt da die Rolle bekommen.
0: Und wie lange haben dann die Aufnahmen eigentlich gedauert?
1: Ich glaube, ich hatte so eine Woche oder 5 Tage, aber dann halt auf einen Monat verteilt ungefähr und pro Drehtag hatte ich, glaube ich, so 2 Stunden, 4 Stunden Sprecheinnahmen, was halt auch sehr chillig war. Also es war gute Stimmung, niemand war gestresst, ich hatte genug Zeit. Ja.
0: Also es ist kein anstrengender Job, würdest du sagen?
1: Ja, also es ist sehr entspannt und du bist nicht extrem unter Druck oder nervös. Also am Anfang, wenn man reinkommt, ist man immer so, oh, was mache ich jetzt? Aber dann am Schluss ist es so, oh, schon vorbei.
0: Dann, Veronique, vielen Dank, dass du uns ein bisschen von deiner Arbeit erzählt hast als Sophie. Und dann sind wir alle ganz gespannt, wenn wir uns die Serie angucken können.
1: Ja.

0: MDR Tweens mit Tweenscreen und ich bin besonders begeistert, denn ich darf hier heute jede Tür aufmachen, hat Ralf gesagt. Und wir gucken überall mal dahinter, was wo passiert, damit dann irgendwann eine Animationsserie ins Fernsehen kommen kann, damit die hier fertiggestellt wird. Und vor welcher Tür stehen wir jetzt, Ralf?
1: Ja, jetzt stehen wir vor der letzten Station. Das ist nämlich die Tür zum Schnittplatz, wo Frenzy sitzt. Der Schnittplatz ist sozusagen der Raum, in dem es auch wieder ganz technisch zugeht. Wir sehen eigentlich viele Computer bzw. Computerbildschirme, die meisten eigentlich hier und die größten sind eigentlich auch hier, weil hier wird die Endkontrolle gemacht und hier werden wirklich alle Sachen zusammengefügt, also nicht nur die Bildelemente wie bei Jan, sondern eben auch die Tonelemente.
0: Dann schleichen wir uns da mal kurz rein. Die Tür geht auf. Hallo, und ich sehe schon auf diesen 1, 2, 3, 4 sehr, sehr großen Monitoren läuft unsere berühmte Szene. Hallo Frenzy.
2: Hallo.
0: Ja, wir haben gerade schon von Ralf gehört. Also hier passiert der Schnitt. Und heute haben wir ja schon erfahren, alles geht hier mit Computern. Du sitzt ja auch vor großen Programmen und da sind verschiedenfarbige Balken. Was hat es mit denen auf sich?
2: Der Schnitt ist im Animationsfilm so der Knotenpunkt vom Projekt. Das heißt, hier laufen alle verschiedenen Szenen und alle verschiedenen Arbeitsschritte zusammen, die wir eigentlich die ganze Produktion über einpflegen und kontrollieren, ob Fehler drin sind, kontrollieren, ob der Erzählfluss stimmt. Und dadurch entstehen ganz verschiedene viele Spuren, die wir übereinander aufbauen, sowohl im Bild als auch im Ton.
0: Und wenn wir uns das direkt jetzt hier mal angucken, also mit diesen Spuren, woher weißt du dann, was ist der Ton, woher weißt du dann, das ist das Bild?
2: Ich habe in meinem Programm, in dem wir schneiden, habe ich zwei verschiedene Ebenen, einmal das Bild und einmal den Ton und kann mir dort im Prinzip wie bei einem Stapel Papier das alles schön schichtenweise aufbauen. Das heißt, ganz unten lege ich mir die Skizzen hin, das ist bei uns das Storyboard, und lege dann Blatt für Blatt, also Ebene für Ebene, das, was neu dazugekommen ist, immer oben drüber, um zu gucken und das zu vergleichen, ob das noch alles stimmt.
0: Und wie funktioniert das jetzt mit dem Schneiden? Also du hast jetzt natürlich jetzt hier nicht irgendwie ein Stück Papier, was du mal durchschneiden kannst, wieder zusammenkleben kannst und dann passt das irgendwie. Wie funktioniert das hier am Computer?
2: Eigentlich im Prinzip ähnlich wie mit dem Papier, bloß digital. Das heißt mit meiner Maus, also ich habe für jede Szene, wenn die Kamera umgestellt wird, für jeden Clip einen einzelnen Schnipsel und dort kann ich hinten und vorne Dinge abschneiden und wieder zusammenkleben oder noch was dazwischen schneiden. Und das sozusagen verschieben.
0: Du musst jetzt ja hier auch darauf achten, dass quasi die Mundbewegung, wir können ja gerade noch mal kurz die Szene laufen lassen, da hören wir jetzt gerade noch mal im Hintergrund, wie Sophie mit ihrer Mutter spricht.
3: Mama, du sagst mir jetzt, was los ist.
0: Ja, da gibt's wieder die Vollbremsung. Du musst ja auch darauf achten, dass die Mundbewegungen mit dem Text übereinstimmen, oder?
2: Ja, auf jeden Fall. Also da muss man sehr genau aufpassen. Gerade auch in der Tonebene haben wir sehr viele Tonspuren. Also wir haben einmal den Text, dann gibt es natürlich noch Geräusche, dann gibt es auch, ich sage jetzt mal Special Effects, dann gibt es noch auch Atmosphäre, also wenn Vögel zum Beispiel singen, und auch Musik. Also das sind sehr, sehr viele Ebenen, die am Ende zusammenspielen und wo natürlich nichts verrutschen darf.
0: Woher kommen diese Geräusche eigentlich? Also, dass so ein Vogel zwitschert oder, keine Ahnung, das Auto jetzt hier über die Landstraße rumpelt?
2: Da arbeiten auch wieder ganz viele verschiedene Leute zusammen. Unser Sounddesigner, die machen mit einem Geräuschemacher, nehmen die ganz viele verschiedene Sachen auf. Also zum Beispiel der Trabi wurde direkt bei einem fahrenden oder bremsenden Trabi mit aufgenommen. Wenn jetzt aber zum Beispiel jemand klatscht oder jemand läuft, dafür haben wir den Geräuschemacher, die dann in einem Studio den Film sozusagen laufen lassen und dabei die Geräusche erzeugen und aufnehmen. Weil unser Film kommt ja grundsätzlich stumm aus dem
0: Computer.
2: Aus dem Computer,
0: genau. Okay, prima. Danke, dass du uns ein bisschen deine Arbeit erklärt hast.
2: Ja, vielen Dank auch.
0: Damit endet schon fast unsere Reise in den Animationsfilm, in die Animationsserie. Und in dieser Serie wird ja die Geschichte von Fritzi und Sophie erzählt. Und Ralf, du hast dich jetzt so lange mit der Serie beschäftigt. Es hat 3 Jahre gedauert, bis alles fertig war. Wie ist das jetzt am Ende der Produktion für dich, wo das alles abgeschlossen ist?
1: Ja, da bin ich natürlich sehr gespannt, wie das bei euch Kindern ankommen wird. Mich würde es wahnsinnig freuen, wenn wir es geschafft haben, mit der Art und Weise, wie wir die Geschichte erzählen, euch das spannend, interessant rüberzubringen, dass ihr neugierig seid und dass ihr am Ende auch das Gefühl habt oder das Bedürfnis habt, darüber zu erzählen, vor allen Dingen in euren Familien, mit den Eltern, mit den Großeltern, um einfach zu erfahren, wie war das denn damals in der DDR vor 35 Jahren und wie haben eure Familien damals gelebt und wie haben sie die Zeit erlebt und ist das, was wir euch erzählen in der Geschichte, auch das, was in euren Familien passiert ist? Ist es das, wo Erinnerungen dranhängen und wo auch Familien dadurch, dass die Mauer gefallen ist, erst möglich wurden und es auch möglich wurde, dass ihr heute diese Serie sehen dürft?
0: Ich freue mich auf jeden Fall, jetzt alle Folgen sehen zu können und sage dickes Danke an Ralf und natürlich an dein ganzes Team, dass ihr uns heute so ein bisschen habt über die Schulter gucken lassen und dass wir jetzt auch mitreden können, wenn wir uns die Serie angucken und wissen, wie Fritzi und Sophie die Serie entstanden ist.
1: Ja, und danke, dass du hier warst.
0: Und ihr wisst, wenn ihr die Serie im Fernsehen verpasst habt, ihr könnt sie euch natürlich auch zusammen mit euren Eltern in der ARD-Mediathek angucken. 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Ich bin Tim, bis bald, bis zum nächsten Mal. Tschüss.

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1: Mit Theresa, hallo. Auch heute habe ich wieder einen Filmmusikkomponisten für euch, denn die machen, wie die berühmten Komponisten vergangener Jahrhunderte auch, klassische Musik mit Orchester und Instrumenten wie Streichern oder Bläsern. Der Mann, um den es heute geht, ist Danny Elfman. Der macht ganz zauberhafte Musik, die oft aber auch so ein bisschen düster und traurig ist. Bevor ich ihn euch genau vorstelle, spiele ich Musik aus dem Film Big Fish

Musik aus dem Film Big Fish von Danny Elfman habt ihr gerade gehört, hier bei MDR Twins, Clara. Der Filmmusikkomponist Danny Elfman wurde 1953 in Los Angeles in Amerika geboren, also in einer Stadt, in der immer die Sonne scheint, sagt man zumindest. Und da hat sich Danny Elfman auch eigentlich nie so richtig wohl gefühlt. Ich habe ja schon gesagt, dass seine Musik ein bisschen düster und auch traurig klingt. Danny hat sich als Kind vor der Sonne Kaliforniens in die Kinos geflüchtet. Dort hat er sich am liebsten Monster-B-Movies angeguckt, also solche recht billig produzierten Horrorfilme. Diese Filme haben ihm so gut gefallen, weil er mit den Hauptfiguren Mitleid hatte und Sympathie für sie empfunden hat, weil er sich mit ihnen auch so gut identifizieren konnte. Denn Danny Elfman hat sich damals auch immer anders gefühlt, als wäre er nicht wie die anderen Kinder. Während die also draußen gespielt haben, hat er mehr Zeit drinnen verbracht und ganz viel Musik gehört und Filme geschaut. Und man sieht ihm das tatsächlich auch ein bisschen an bis heute, denn Danny Elfman ist sehr blass. Das liegt daran, weil er einfach nicht gern in der Sonne ist. Ein bisschen wie ein Vampir. Und zu einem Film mit einem Vampir hat er auch die Musik gemacht. Dark Shadows heißt der. Da geht es um Barnaby. Das ist eigentlich ein normaler Mann im 18. Jahrhundert. Nur leider wird er von einer Hexe geliebt, die er nicht zurückliebt. Er hat außerdem schon eine Frau. Und weil die Hexe so eifersüchtig ist, tötet sie seine Frau und verflucht ihn und macht ihn zum Vampir, auf das er ewig leben muss, sperrt ihn aber in einen Sarg ein. 200 Jahre später kann er sich aber daraus befreien und muss sich nun in den 1950er Jahren zurechtfinden. Und das ist ziemlich lustig.

Musik aus dem Film Dark Shadows habt ihr gerade gehört, von dem Filmmusikkomponisten Danny Elfman. Danny Elfman hat keine klassische Musikausbildung genossen, er hat sich das Musizieren und Komponieren quasi selbst beigebracht. In den 1970er Jahren hat er nämlich für eine Rockband seines Bruders gearbeitet, mit dem lustigen Namen The Mystic Knights of Oingo Boingo, und da hat er ganz viel herumprobiert. Er hat dann sogar selbst Instrumente entworfen aus Autoteilen, Mülltonnen und Metallschrott. 1983 hat Danny Elfman dann einen Mann kennengelernt, der in gewisser Weise sein Leben verändert hat, und andersrum, Tim Burton. Das ist ein Filmregisseur und der tickt genauso wie Danny Elfman. Er ist auch einer, der eher düstere Geschichten mag und einen ganz besonderen, düsteren Stil hat, und die beiden haben sich quasi gesucht und gefunden, und Danny hat für fast alle Filme von Tim Burton die Musik gemacht. Zum Beispiel Musik aus einem Superheldenfilm, nämlich Batman. Über den Helden in Fledermausgestalt gibt es ja schon sehr viele Filme. Wir hören jetzt Musik aus dem Film Batmans Rückkehr von 1992.

Danny Elfman, das ist der Mann, um den es heute bei MDR Tweens Clara geht. Gerade habt ihr ein Stück aus dem Film Batmans Rückkehr gehört, das er komponiert hat. Die Musik klingt zwar düster, aber auch sehr, sehr märchenhaft. Danny Elfmans Musik ist meist für große Orchester geschrieben und er benutzt besonders gern die Orgel, das Xylophon oder das Glockenspiel. Und sehr charakteristisch ist auch der Jungenchor. Und all das war in dem Stück aus Batman, das wir gerade gehört haben, auch vorhanden. Und einige dieser Merkmale hören wir auch in der Musik zum Film Alice im Wunderland.

Musik aus dem Film Alice im Wunderland war das von Danny Elfman. Da war der Jungenchor vorhanden und auch das typische Glockenspiel. Alice im Wunderland ist ja ein bekanntes Kinderbuch. Es gibt davon einen ganz alten Zeichentrickfilm von Disney. Und 2010 gab es dann eine Neuverfilmung. Aus dieser haben wir eben die Musik gehört. Ein weiterer Disney-Film, für den Danny Elfman die Musik gemacht hat, ist Dumbo. Die Geschichte um das Elefantenbaby, das so große Ohren hat, dass er damit fliegen kann. Aus der Neuverfilmung hören wir jetzt Trains Are Coming.

Musik aus dem neuen Dumbo-Film von dem Filmmusikkomponisten Danny Elfman war das. Die Filme, die der Filmregisseur Tim Burton gemacht hat, die haben einen ganz bestimmten Look und die Musik von Danny Elfman den dazu perfekt passenden Klang. Man könnte sagen, bei den beiden ist immer Halloween. Deshalb ist auch ein sehr bekannter Film der beiden The Nightmare Before Christmas. Es geht um den Kürbiskönig Jack Skellington, der König des Halloween-Landes. Der Film ist mit Knetfiguren gemacht und wir hören uns davon jetzt den Song Hier in Halloween an.

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Hier in Halloween aus dem Film The Nightmare Before Christmas habt ihr gerade gehört, hier bei MDR Dreams, Clara. Jack, der König von Halloween Town in dem Film, ist sehr unglücklich, weil ihm die Abwechslung fehlt. Per Zufall gerät er dann ins Weihnachtsland und beschließt daraufhin, den Job vom Weihnachtsmann zu übernehmen und selbst das Weihnachtsfest auszurichten. Und ihr könnt euch vorstellen, wenn jemand, der aus einer düsteren, gruseligen Welt kommt, plötzlich Weihnachtsmann spielt, geht das total in die Hose. Das Besondere an der Musik zum Film, Danny Elfman hat die nicht nur komponiert, er hat auch den Gesangspart von Jack Skellington übernommen. Deshalb möchte ich euch noch einen Song aus der englischen Version spielen, damit ihr mal hört, wie Danny Elfman klingt, wenn er singt. In dem Song What's This entdeckt er das Weihnachtsland und ist völlig hin und weg von den Zuckerstangen und den süßen kleinen Weihnachtswichteln.

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2: What's this war das, Musik aus dem Film The Nightmare Before Christmas. Wir bleiben bei Knetfiguren. Es gibt nämlich noch einen Film, der in diesem Stil gemacht ist und zu dem Danny Elfman die Musik komponiert hat. Corpse Bride, Hochzeit mit einer Leiche. Ja, wie der Titel schon sagt, es geht um eine Leichenbraut, die zum Leben erwacht, weil ihr ein Ring auf den Finger rutscht. Der ist aber eigentlich für die Verlobte von Victor gedacht. Die Leichenbraut Emily denkt nun aber, dass Victor sie heiraten will und nimmt ihn mit ins Reich der Toten, wo er natürlich total unglücklich ist. In dem Film wird auch gesungen, Danny Elfman selbst hat auch wieder einen kleinen Gesangspart. Wir hören uns aber ein Instrumentalstück vom Anfang des Films an.

Das Hauptthema von dem Film Corpse Bride war das. Wir gehen mal weg von den schaurig schönen Filmen, die Filmmusikkomponist Danny Elfman vertont hat, und hin zu einem Kinderbuch, Black Beauty. Davon habt ihr vielleicht schon mal gehört. Die Geschichte wird aus der Sicht eines schwarzen Hengstes erzählt, wie er geboren wurde und welche Erfahrungen er mit den Menschen macht, sowohl schöne als auch traurige. Der Film ist nicht sehr bekannt und die Musik dazu auch nicht. Das ist aber sehr schade, denn ich finde, die Musik zu Black Beauty gehört zu den schönsten Kompositionen von Danny Elfman. Hört mal.

Musik aus dem Film Black Beauty von Danny Elfman. Als ich diesen Film damals als Kind gesehen habe, war ich so verzaubert von dieser Musik und das hat sich bis heute nicht geändert. Wir kommen wieder zu einem Märchen, Edward mit den Scherenhänden. Es geht um Edward, der von einem Mann künstlich erschaffen wurde. Er ist also so ein bisschen wie ein Roboter, hat blasse Haut, schwarze Haare und trägt nur schwarze Klamotten. Weil sein Erfinder aber stirbt, bevor Edward fertig gebastelt ist, hat er statt Händen Scheren. Dieser Edward lebt dann ganz allein in einem großen Schloss, bis er eines Tages von einer Frau aus dem Dorf aufgenommen wird. Dort verliebt er sich auch in ein Mädchen. Am Anfang sind alle total begeistert von Edward, weil er ihnen die Hecken schneidet und aus den Hecken lustige Figuren macht. Aber nach und nach bekommen sie Angst vor ihm. Der Film ist sehr schön und hat dem Hauptdarsteller Johnny Depp damals zum Durchbruch verholfen. Johnny Depp, den kennt er vielleicht, das ist der Mann, der auch Captain Jack Sparrow in Der Fluch der Karibik spielt und den bösen Zauberer Grindelwald in Fantastische Tierwesen und wo sie zu finden sind. Wir hören jetzt wunderschöne Musik von Danny Elfman aus dem Film Edward mit den Scherenhänden.

MDR Tweens, Clara ist hier für euch mit Musik von dem Filmmusikkomponisten Danny Elfman. Das war eben ein Stück aus dem Film Edward mit den Scherenhänden. Und hier hatte man auch wieder alles drin, was so typisch für die Musik von Danny Elfman ist. Chor, Glockenspiel, großes Orchester, Xylophon. Johnny Depp, der den Edward in dem Film spielt, hat in vielen Filmen von Tim Burton mitgespielt. Er ist sozusagen sein Stammschauspieler, so wie Danny Elfman, um den es in der heutigen Ausgabe Clara geht, sein Stammkomponist ist. Ein weiterer Film mit diesem Trio ist Charlie und die Schokoladenfabrik. Das ist die Verfilmung eines Kinderbuchs von Roald Dahl. Johnny Depp spielt da den Süßigkeitenhersteller Willy Wonka, der in der Stadt eine große Schokoladenfabrik besitzt. Er versteckt 5 goldene Eintrittskarten in Schokoladenriegeln und die Kinder, die diese Karten finden, dürfen die Schokoladenfabrik besichtigen und da erleben sie viele verrückte Dinge.

Charlie und die Schokoladenfabrik, so heißt der Film, aus dem wir gerade Musik gehört haben. Danny Elfman, der Komponist, hat übrigens nicht nur Musik für Filme, sondern auch für Serien gemacht. Ihr kennt ganz bestimmt diese Melodie hier. Genau, die Titelmelodie von der Zeichentrickserie Die Simpsons stammt von Danny Elfman und diese Musik hier ist auch von ihm. Eure Mamas kennen bestimmt die Serie Desperate Housewives, fragt sie mal danach und auch diese Musik hat Danny Elfman geschrieben. Von Hausfrauen kommen wir zu Geistern. In dem Film Beetlejuice geht es um ein Paar, das bei einem Autounfall stirbt, aber als Geister zurückkommt. Sie gehen auch wieder zurück in ihr Haus, weil aber natürlich alle denken, dass sie tot wären, wird das Haus neu verkauft und sie verstecken sich auf dem Dachboden. Die Tochter des neu eingezogenen Paares ist ein bisschen schräg, sie ist eine Außenseiterin, trägt nur schwarz und sie ist die einzige, die beiden Geister sehen kann. Das Geisterpaar gibt sich alle Mühe, die neuen Einwohner zu vertreiben, schaffen es aber einfach nicht. Deshalb holen sie sich Hilfe von einem Poltergeist namens Beetlejuice. Den beschwört man, indem man dreimal seinen Namen ruft. Beetlejuice, Beetlejuice, Beetlejuice.

Musik aus dem Film Beetlejuice bei MDR Twins, Clara. Und von Poltergeistern geht's weiter zu Aliens. Die Men in Black, kennt ihr vielleicht, sind Agenten, die Aliens jagen. Und Menschen, die diese gesehen haben, mit so einem Blitzdings vergessen lassen, dass es diese Aliens überhaupt gibt. Von der Reihe gibt es mittlerweile 4 Filme und die sind auch sehr lustig. Wir hören uns mal Musik daraus an.

Musik aus Man in Black 3 war das von Danny Elfman. Da habt ihr vielleicht auch gehört, dass Danny Elfman hier moderne Instrumente wie die E-Gitarre benutzt hat. Der Filmmusikkomponist Danny Elfman ist übrigens mit einer Schauspielerin verheiratet, Bridget Fonda. Sie hat in einem Film gespielt, für den Danny die Musik gemacht hat. So haben sie sich kennengelernt. Die beiden haben auch einen gemeinsamen Sohn namens Oliver. Abschließend möchte ich die heutige Sendung mit Musik aus dem Film Epic, Verborgenes Königreich. Das ist ein Animationsfilm, in dem ein Mädchen geschrumpft wird und im Gras eine ganze Welt von kleinen Wesen entdeckt, denen sie dann helfen muss, um den Wald zu retten. Daraus hören wir uns jetzt auch noch ein Stück an. Ich hoffe, euch gefällt die zauberhafte und verrückte Musik von Danny Elfman genauso gut wie mir. Bis zum nächsten Mal, eure Theresa.

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1: Die nächste Dua Lipa kommt vielleicht aus Österreich und sie heißt Stella Maria. Diese Lady hat mit 10 Jahren schon die Musik für sich entdeckt. Das Singen hat ihr nämlich dabei geholfen, ihre Asthmaerkrankung zu bewältigen und ist ganz schnell zu ihrer großen Leidenschaft geworden. Mit mittlerweile 16 schreibt sie Songs über persönliche Erlebnisse und auch mal schwierige Gefühle und Erfahrungen. Trotzdem klingt ihr neuer Song Following You nach Wassereis, nach Tanzeinlagen unter der Disco-Kugel und Freiheit.

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1: Wir fahren Zug mit Stella Lefty. In ihrem Song ist die US-amerikanische Singer-Songwriterin nämlich auf dem Weg nach Boston. Im echten Leben eher so mit dem ICE an die Spitze unserer ganz persönlichen Charts. Denn wenn wir diesen Sommer eines brauchen, dann sind es ihr entspannter Vibe, ihre rauchige Stimme und die gute Laune Country-Klänge. Boston fühlt sich an wie bei einer langsamen Dampflokfahrt durch Felder und Wälder, den Kopf aus dem Fenster zu stecken und die warme Sommerluft zu schnuppern.

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1: Nina Caroline lässt sich inspirieren. Over Again ist entstanden, nachdem die Berliner Sängerin mit ihren Freundinnen über Dates gesprochen hat. Und viele waren dabei ziemlich enttäuscht. Es geht darum, dass man sich oft zu viele Hoffnungen macht und dann doch merkt, war wohl nichts. Trotzdem ist ein richtig chilliges Lied draus geworden, zum Träumen, Entspannen und Sommertage genießen.
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1: Benno feiert in seinem Song das Gefühl von Sommer mit viel Spaß und tollen Erinnerungen. Dabei denkt der Rapper aus Löhne nicht nur an Eisessen oder Ferien, sondern an einen ganz bestimmten Sommer aus der Vergangenheit. In Sommer 2018 geht es um Zeit mit Freundinnen und Freunden und all die schönen Momente zusammen. Solche Tage bleiben oft noch lange im Kopf, weil sie einfach richtig besonders waren. Ein Song, der zeigt, wie wichtig

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1: Olivia Rodrigo ist verknallt. Zumindest channelt sie dieses Gefühl in ihrem neuen Lied Stupid Song. Jemanden so richtig toll zu finden und nur noch an diese Person denken zu können. Diese Aufregung sollen wir mit ihr teilen, wenn wir den hören. Olivia hat uns im Interview erzählt, dass der Stupid Song entstand, als sie morgens bei Sonnenaufgang durch New York spaziert ist, weil sie nicht schlafen konnte. Wie cool klingt das bitte?

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1: 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Du hörst die MDR Twins Nacht.

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1: Max und Nicolas sind gekommen, um zu bleiben und uns mit richtig guter, chilliger Musik zu versorgen. Neptunica heißt das Duo und ist in der Electronic Dance Music Szene schon richtig bekannt. Seit 10 Jahren machen die Jungs Musik mit Stars wie Lost Frequencies, Gestört aber geil und Marshmallow. Passend zu ihrem Namen und ihrer Heimat Hamburg zeigt das Logo von Neptunica ein großes N in einem Anker. Das Lied What If beschäftigt sich mit den Was-wäre-wenn-Fragen, die wir uns manchmal stellen. Und eine ist dabei ganz präsent. Was wäre, wenn wir es einfach ausprobieren und herausfinden?

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1: Es gibt eine neue Stimme aus Großbritannien, die ihr unbedingt kennen solltet. Sie gehört Jack Dean. Geboren und aufgewachsen ist er in der malerischen Grafschaft Somerset im Südwesten Englands und hatte da viel Zeit an seinem Sound zu feilen. Anfangs noch durch Coverversionen und nach mit eigenen Melodie- und Textideen. Mittlerweile macht Jack Vollzeit Musik und das mit Partnerin, Freunden und Familie unter einen Hut zu kriegen, ist nicht immer ganz so easy. Deswegen bittet er seine Liebsten im Song Mercy, ein bisschen Nachsicht mit ihm zu haben.

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1: Lea zeigt mit Chemie eine neue, frechere Seite von sich, aber es geht trotzdem voll ums Gefühl. Im Song geht es um eine Person, die man einfach nicht vergessen kann, auch wenn man weiß, dass es schwierig wird. Man schreibt Nachrichten, die man vielleicht lieber nicht schicken sollte und erlebt Momente, die einen total durcheinander bringen. Der Sound ist cooler Pop, locker und richtig nah dran am echten Leben.

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1: Eli Oaks und Lavinia sind BFFs. Eli Oaks ist ein ganz sympathischer österreichischer DJ, der jetzt in Berlin lebt und da total mit der Sängerin Lavinia gebondet hat. Es folgt also ein weiterer gemeinsamer Song namens Reasons, der uns totales Sommerfeeling liefert. Und Lavinia hat uns im Interview erzählt, dass es darum geht, einfach den Moment zu genießen.
2: Im Kern geht es darum, sich frei zu fühlen, spontan zu sein und einfach das Leben zu feiern. Der Song hat für mich so eine Alles-ist-möglich-Energie.

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1: Wow, Teddy Swims rennt gerade richtig durchs Leben. Seitdem er vor knapp einem Jahr diese riesige Complete Edition seines Albums I've Tried Everything But Therapy mit insgesamt 32 Songs, also über 1,5 Stunden Musik rausgebracht hat, war es ja eher ruhig um den amerikanischen Sänger. Aber dann kam sein absoluter Ohrwurm Mr. Know-It-All im April und jetzt will er die Songs natürlich mit uns feiern. Deshalb geht's auf Auftritte überall in Europa, gefolgt von der Nordamerika-Tour. Bis Weihnachten ist Teddy also erstmal beschäftigt, aber er lässt uns natürlich nicht ohne frischen Nachschub zurück.
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1: Bei Bunt läuft's gerade richtig gut. Er war schon auf einem riesigen Festival in den USA unterwegs und hat in Nord- und Südamerika aufgelegt. Jetzt kommt auch noch die offizielle Fußballhymne der deutschen Nationalmannschaft von ihm. Für den Song Nie allein hat er sich Unterstützung von Sänger JBS aus Ibbenbüren geholt. Mit seiner warmen Stimme passt er perfekt zu dem gefühlvollen Sound. Zusammen feiern sie Zusammenhalt, Community und Optimismus.
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1: Manchmal passiert etwas Peinliches oder Chaotisches, zum Beispiel auf dem Schulhof, und man wünscht sich einfach nur jemanden, der zu einem hält. Genau darum geht es im neuen Song At The Party von Levent Geiger. Um Freundschaft und Zusammenhalt, egal was schief geht. Levent kennt ihr vielleicht noch von Kika Dein Song? Heute macht der Münchner Musik für die ganze Welt. In seinem Lied zeigt er: Auch wenn jemand einen Fehler macht, kann man trotzdem füreinander da sein.

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1: Bibi Rexha hat einen Haufen neuer Mucke am Start. Ihren Song Sad Girls zusammen mit DJ David Guetta und ihr neues Album Dirty Blonde. Sad Girls klingt nach einer großen Tanzparty mit schnellen Beats und funkelnden Sounds. In dem Lied geht's darum, wie man sich fühlt, wenn das Herz mal ein bisschen traurig ist. Aber statt sich zu verkriechen, heißt es hier, Musik an und weiter tanzen. Denn manchmal hilft ein guter Song dabei, sich stärker und wieder richtig gut zu fühlen.

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2: Gracie Abrams läuft gegen Wände. Gracie ist eine Sängerin aus den USA, die gerade total durchstartet, weil sie super ehrlich über Gefühle singt. Zum Beispiel darüber, wie es ist, wenn man an seine Grenzen kommt und trotzdem weitermacht. Genau darum geht's im neuen Song Hit the Wall. Manchmal fühlt man sich, als ob man vor einer riesigen Wand steht, aber mit Selbstvertrauen und vielleicht ein bisschen Hilfe finden wir immer einen Weg drüber oder drumherum. Und keine Sorge, beim Zuhören gibt's garantiert keine Beulen.
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1: Song des Sommers. Auf Dauerschleife. Ich rieche den nächsten Grammy. Das sind nur ein paar der aufgeregten Kommentare zur Kollaboration des Jahres auf Instagram. Tyler und Sarah Larsson. She Did It Again heißt ihr gemeinsamer Song und vereint Tylers sommerliche Beats und Sarahs Selbstvertrauen. Und eins kann ich euch sagen, Südafrika und Schweden haben noch nie so gut zusammen gevibed.
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3: Hi, I'm Tyler.
2: Hi.

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1: Hey Noah.
2: Ja, was denn?
1: Lass mal einen Song machen.
2: Auf den jetzt?
1: Ja, Mann. Okay, fuck it.

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1: Young Sam Paul und Anaïs knipsen den Frühling an. Ihr Song Art Attack klingt warm und ein bisschen verträumt und erzählt davon, wie sich im Leben vieles verändert, man sich aber innen trotzdem noch gleich fühlt. Young Sam Paul ist ein Rapper aus Baden-Württemberg. In seinen Songs geht es oft darum, erwachsen zu werden, seinen Platz zu finden und mit inneren Widersprüchen umzugehen. Die Münchnerin Anaïs ist bekannt für ihre sanfte Stimme und dafür, Gefühle in ruhige, schöne Melodien zu packen. Zusammen haben sie mit Art Attack einen perfekten Song für länger werden.

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1: Shakira bringt uns den Sound des Sommers. Zum ersten Mal gibt es im Finale der FIFA-Fußball-Weltmeisterschaft eine große Halbzeitshow. Und Shakira steht da zusammen mit Madonna und BTS auf der Bühne. Klar, dass sie dafür auch einen eigenen WM-Song gemacht hat. Gemeinsam mit Burna Boy aus Nigeria singt sie darüber, wie schön es ist, wenn die ganze Welt zusammenkommt, um mitzufiebern, zu feiern und Fußball zu lieben. Und jetzt kommt das Allerbeste. Mit ihrem Song Die Die tun sie auch noch was Gutes. Alle Einnahmen werden gespendet, damit Kinder in ärmeren Regionen leichter zur Schule gehen und lernen können.